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1: Ich bin Tine Klimach. Deutschland ist mit seiner Kandidatur für einen Sitz im Sicherheitsrat der Vereinten Nationen krachend gescheitert. Bei der Wahl in New York unterlag die Bundesrepublik Portugal und Österreich bereits im ersten Wahlgang. Außenminister Wadephul zeigte sich in New York enttäuscht und sprach von einer Niederlage.
2: Und ja, wir haben zu einigen Themen auch immer klar Positionen bezogen. Und das sind Positionen, die nicht immer alle Mitgliedstaaten teilen. Da ist unsere felsenfeste Unterstützung für die Ukraine. Dass Russland eine solche Stimme nicht am Tisch des Sicherheitsrates wissen will und auch Stimmung gegen uns gemacht hat, das ist kein Geheimnis.
1: Permanente Vertreter sind die Atommächte China, Frankreich, Großbritannien, Russland und die USA. 10 weitere Sitze werden wechselnd für je 2 Jahre besetzt. Angesichts der Energiekrise durch den Iran-Krieg will die Europäische Kommission die Schuldenregeln der EU weiter lockern. Nach einem Vorschlag sollen künftig höhere Schulden auch für Investitionen in die Energiewende erlaubt sein. Diese Ausgaben sollen unter eine bereits bestehende Ausnahmeregelung in den EU-Schuldenregeln für Verteidigungsausgaben fallen können, wie die Kommission in Brüssel mitteilte. Mit dem Vorhaben will die EU-Kommission mehr Investitionen in die Energiewende ermöglichen. Die Gewerkschaft Verdi ruft in den laufenden Tarifverhandlungen im Handel erneut zu bundesweiten Warnstreiks auf. Betroffen seien heute und morgen Unternehmen im Einzel- sowie im Groß- und Außenhandel in allen Bundesländern, wie die Gewerkschaft mitteilte.
3: Eine bodenlose Frechheit nennt die Gewerkschaft die Tarifangebote, die Arbeitgeber zuletzt vorgelegt hatten. Verdi fordert 7% mehr Lohn. Die Arbeitgeber hatten in einigen Bundesländern 3,5% angeboten in 2 Schritten. Denn der Handelsverband Deutschland sieht angesichts der schwächelnden Konjunktur kaum Spielraum für Lohnerhöhungen. Die Gewerkschaft will jetzt mit der 2. Streikankündigung Druck für mehr Geld machen. Wo und wie genau die Streiks für die Verbraucher spürbar wären, ist noch nicht klar. Thomas Thonfeld, Nachrichtenredaktion.
1: Mehr als ein Drittel der Menschen in Deutschland hat regelmäßig Schlafprobleme. Das zeigt eine Befragung des Robert-Koch-Instituts. Rund 19% berichten von Durchschlafstörungen, knapp 4% von Problemen beim Einschlafen. Als mögliche Gründe nennen die Experten unter anderem die gestiegene Smartphone-Nutzung sowie gesellschaftliche Krisen und militärische Konflikte.
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4: Auf der A7 Richtung Hannover zwischen Seesen und Bockenem gibt es 1 Kilometer Stau. Ebenfalls Richtung Hannover liegen zwischen Seesen und der Raststätte Harz Ost Reifenteile auf der Fahrbahn. Habt eine gute und sichere Fahrt.
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4: In Rosengarten sind es aktuell 16 Grad. In Langwedel und Wietzendorf haben wir jeweils 15 Grad. In der Nacht sinkt das Thermometer auf milde 14 Grad. So wird das Wetter morgen. Am Vormittag erwartet euch teils bewölkter Himmel, am Nachmittag dann Regen bei anfangs 14 Grad. Im Laufe des Tages steigt das Thermometer auf bis zu 17 Grad an.

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1: Ich bin Tine Klimach. Deutschland ist mit seiner Kandidatur für einen Sitz im Sicherheitsrat der Vereinten Nationen krachend gescheitert. Bei der Wahl in New York unterlag die Bundesrepublik Portugal und Österreich bereits im ersten Wahlgang. Außenminister Wadephul zeigte sich in New York enttäuscht und sprach von einer Niederlage.
2: Und ja, wir haben zu einigen Themen auch immer klar Positionen bezogen. Und das sind Positionen, die nicht immer alle Mitgliedstaaten teilen. Da ist unsere felsenfeste Unterstützung für die Ukraine. Dass Russland eine solche Stimme nicht am Tisch des Sicherheitsrates wissen will und auch Stimmung gegen uns gemacht hat, das ist kein Geheimnis.
1: Permanente Vertreter sind die Atommächte China, Frankreich, Großbritannien, Russland und die USA. 10 weitere Sitze werden wechselnd für je 2 Jahre besetzt. Angesichts der Energiekrise durch den Iran-Krieg will die Europäische Kommission die Schuldenregeln der EU weiter lockern. Nach einem Vorschlag sollen künftig höhere Schulden auch für Investitionen in die Energiewende erlaubt sein. Diese Ausgaben sollen unter eine bereits bestehende Ausnahmeregelung in den EU-Schuldenregeln für Verteidigungsausgaben fallen können, wie die Kommission in Brüssel mitteilte. Mit dem Vorhaben will die EU-Kommission mehr Investitionen in die Energiewende ermöglichen. Die Gewerkschaft Verdi ruft in den laufenden Tarifverhandlungen im Handel erneut zu bundesweiten Warnstreiks auf. Betroffen seien heute und morgen Unternehmen im Einzel- sowie im Groß- und Außenhandel in allen Bundesländern, wie die Gewerkschaft mitteilte.
3: Eine bodenlose Frechheit nennt die Gewerkschaft die Tarifangebote, die die Arbeitgeber zuletzt vorgelegt hatten. Verdi fordert 7% mehr Lohn. Die Arbeitgeber hatten in einigen Bundesländern 3,5% angeboten in 2 Schritten. Denn der Handelsverband Deutschland sieht angesichts der schwächelnden Konjunktur kaum Spielraum für Lohnerhöhungen. Die Gewerkschaft will jetzt mit der 2. Streikankündigung Druck für mehr Geld machen. Wo und wie genau die Streiks für die Verbraucher spürbar wären, ist noch nicht klar. Thomas Thonfeld, Nachrichtenredaktion.
1: Mehr als ein Drittel der Menschen in Deutschland hat regelmäßig Schlafprobleme. Das zeigt eine Befragung des Robert-Koch-Instituts. Rund 19% berichten von Durchschlafstörungen, knapp 4% von Problemen beim Einschlafen. Als mögliche Gründe nennen die Experten unter anderem die gestiegene Smartphone-Nutzung sowie gesellschaftliche Krisen und militärische Konflikte.
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4: Hallo auf die Straßen. Aktuell liegen uns keine Meldungen vor. Ihr habt freie Fahrt. In 30 Minuten gibt es hier das nächste Update. Kommt gut und sicher an euer Ziel.
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4: In Soltau sind es aktuell 15 Grad. In Langwedel und Verden messen wir jeweils 16 Grad. In der Nacht sinkt das Thermometer auf milde 14 Grad. So wird das Wetter morgen. Am Vormittag erwartet euch teils bewölkter Himmel, am Nachmittag dann Regen bei anfangs 14 Grad. Im Laufe des Tages steigt das Thermometer auf bis zu 17 Grad an.

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1: Ich bin Tine Klimach. Bisher hat die Waffenruhe zwischen Israel und dem Libanon kaum etwas gebracht. Nun soll sie umgesetzt werden. Darauf haben sich Israel und der Libanon nach Angaben des US-Außenministeriums geeinigt. Dafür müsste die pro-iranische Hisbollah-Miliz die Angriffe gegen Israel unter anderem komplett einstellen, hieß es in einer Erklärung nach Gesprächen zwischen israelischen und libanesischen Regierungsvertretern in Washington. Deutschland ist mit seiner Kandidatur für einen Sitz im Sicherheitsrat der Vereinten Nationen krachend gescheitert. Bei der Wahl in New York unterlag die Bundesrepublik Portugal und Österreich bereits im ersten Wahlgang. Außenminister Wadephul zeigte sich in New York enttäuscht und sprach von einer Niederlage.
2: Und ja, wir haben zu einigen Themen auch immer klar Positionen bezogen. Und das sind Positionen, die nicht immer alle Mitgliedstaaten teilen. Da ist unsere felsenfeste Unterstützung für die Ukraine. Dass Russland eine solche Stimme nicht am Tisch des Sicherheitsrates wissen will und auch Stimmung gegen uns gemacht hat, das ist kein Geheimnis.
1: Permanente Vertreter sind die Atommächte China, Frankreich, Großbritannien, Russland und die USA. 10 weitere Sitze werden wechselnd für je 2 Jahre besetzt. Der deutsche Pass ist sehr gefragt. Die Zahl der Einbürgerungen ist auf einen Höchststand gestiegen. So haben im vergangenen Jahr über 330.000 Ausländerinnen und Ausländer die deutsche Staatsangehörigkeit erworben. 14% mehr als im Vorjahr. Das teilte das Statistische Bundesamt auf Basis vorläufiger Ergebnisse mit.
3: 5 Jahre in Folge wurden immer mehr Menschen eingebürgert. Jetzt wurde erstmalig die 300.000er-Marke geknackt. Obwohl es deutlich weniger als im Vorjahr waren, bleiben Menschen aus Syrien die größte Gruppe mit einem Anteil von 20%. Jeder 10. neue deutsche Pass ging an Türkinnen und Türken. Die drittgrößte Gruppe waren Menschen aus Russland. Obwohl ein Einbürgerungsantrag inzwischen nach 5 Jahren Aufenthalt möglich ist, lebten die Menschen im Schnitt vor ihrer Einbürgerung bereits mehr als 12 Jahre in Deutschland. Bei den eingebürgerten Türkinnen und Türken lag der Schnitt sogar bei gut 24 Jahren. Ursula Winkler, Nachrichtenredaktion.
1: Während viele Verbraucher beim Einkaufen in Geschäften sparen, sitzt das Geld beim Online-Shopping offenbar lockerer. Die Menschen in Deutschland kaufen häufiger und mehr im Internet. Das zeigt der aktuelle Online-Monitor des Handelsverbands Deutschland. Gründe sind laut Experten vor allem die einfache Preissuche, eine größere Produktauswahl und die Bequemlichkeit.
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4: Hallo auf die Straßen. Aktuell liegen uns keine Meldungen vor. Ihr habt freie Fahrt. In 30 Minuten gibt es hier das nächste Update. Kommt gut und sicher an euer Ziel.
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4: In Seevetal sind es aktuell 15 Grad, in Buchholz ebenfalls 15 und auch in Heslingen messen wir 15 Grad. In der Nacht sinkt das Thermometer auf milde 14 Grad. So wird das Wetter morgen. Am Vormittag erwartet euch teils bewölkter Himmel, am Nachmittag dann Regen bei anfangs 14 Grad. Im Laufe des Tages steigt das Thermometer auf bis zu 17 Grad an.

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1: Ich bin Tine Klimach. Niederlage in New York. Deutschland ist mit seiner Bewerbung für einen nicht ständigen Sitz im UN-Sicherheitsrat gescheitert. Bei der Wahl unterlag die Bundesrepublik Portugal und Österreich. Traditionell kandidiert Berlin alle 8 Jahre für den Sicherheitsrat. Durchgefallen war Deutschland bei einer Wahl laut Diplomaten bisher noch nie.
2: Das Scheitern ist eine herbe Niederlage. Die Kandidatur stand von Beginn an auf wackeligen Beinen. Dennoch war man unter Diplomaten zuversichtlich, dass der zweitwichtigste Geldgeber einziehen wird. Was die Staaten dazu bewogen hat, gegen Deutschland zu stimmen, kann man nur vermuten. Viele sehen aber etwa die teilweise zögerliche Verurteilung der Aktionen Israels oder der USA im Iran oder in Venezuela kritisch. Deutschland hat zudem vergleichsweise spät seine Kandidatur angekündigt. Aus New York, Anne Pollmann.
1: Israel und der Libanon haben sich nach Angaben des US-Außenministeriums auf einen Weg zur Umsetzung der bisher faktisch kaum wirksamen Waffenruhe geeinigt. Die Waffenruhe sei unter anderem abhängig von einer kompletten Einstellung der Angriffe der pro-iranischen Hisbollah-Miliz, hieß es in einer gemeinsamen Erklärung nach Gesprächen zwischen israelischen und libanesischen Regierungsvertretern in Washington. Im aktuellen Konflikt bekriegen sich Israel und die Hisbollah. Die libanesische Regierung ist selbst keine Kriegspartei. Die Gewerkschaft Verdi ruft in den laufenden Tarifverhandlungen im Handel erneut zu bundesweiten Warnstreiks auf. Betroffen seien heute und morgen Unternehmen im Einzel- sowie im Groß- und Außenhandel in allen Bundesländern, wie die Gewerkschaft mitteilte.
3: Eine bodenlose Frechheit nennt die Gewerkschaft die Tarifangebote, die die Arbeitgeber zuletzt vorgelegt hatten. Verdi fordert 7% mehr Lohn. Die Arbeitgeber hatten in einigen Bundesländern 3,5% angeboten in 2 Schritten. Denn der Handelsverband Deutschland sieht angesichts der schwächelnden Konjunktur kaum Spielraum für Lohnerhöhungen. Die Gewerkschaft will jetzt mit der 2. Streikankündigung Druck für mehr Geld machen. Wo und wie genau die Streiks für die Verbraucher spürbar wären, ist noch nicht klar. Thomas Thonfeld, Nachrichtenredaktion.
1: Mehr als ein Drittel der Menschen in Deutschland hat regelmäßig Schlafprobleme. Das zeigt eine Befragung des Robert-Koch-Instituts. Rund 19% berichten von Durchschlafstörungen, knapp 4% von Problemen beim Einschlafen. Als mögliche Gründe nennen die Experten unter anderem die gestiegene Smartphone-Nutzung sowie gesellschaftliche Krisen und militärische Konflikte.
4: Und jetzt das Niedersachsen-Update mit Cedric Kunz. Niedersachsen stellt seinen Katastrophenschutz neu auf. Innenministerin Daniela Behrens hat dafür jetzt auf der Interschutz in Hannover eine mehrjährige Strategie vorgestellt. Die Basketball-Löwen Braunschweig, die hoffen trotz des sportlichen Abstiegs weiter auf den Verbleib in der Bundesliga. Weil Zweitligist Kirchheim keine Lizenz für die erste Liga beantragt hat, wird ein freier Platz über eine Wildcard vergeben. Und der Oldenburger Stadtrat, der hat grünes Licht für den Bau eines neuen Fußballstadions gegeben. Mehr dazu gleich dann in den News um 20:30.
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5: Hallo auf die Straßen. Aktuell liegen uns keine Meldungen vor. Ihr habt freie Fahrt. In 30 Minuten gibt es hier das nächste Update. Kommt gut und sicher an euer Ziel.
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5: In Buxtehude sind es aktuell 15 Grad, auch in Heslingen zeigt das Thermometer 15 Grad und in Soltau messen wir ebenfalls 15 Grad. Und so wird das Wetter heute. Es erwartet euch ein Tag mit Wolken und Regen, das Ganze bei maximal 19 Grad.

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0: Hey Wölfe, hier ist euer Country Baron und ich habe jetzt drei Geschichten zu unserer Legende Dolly Parton. Dolly Parton schrieb 1973 I Will Always Love You als Abschiedslied für ihren Mentor Porter Wagoner, als sie dessen Show verlassen hatte. Die Country-Version war schon ein Hit, aber als Whitney Houston den Song 1992 für The Bodyguard gecovert hatte, wurde er weltweit berühmt. Houstons Version machte das Lied noch legendärer und zeigte, wie zeitlos Dollys Original ist. '95 startete Dolly Parton die Imagination Library, ein Programm, das kostenlose Bücher an Kinder in armen Gegenden verteilt. Was als kleines Projekt in Tennessee begonnen hatte, ist mittlerweile ein weltweiter Erfolg. Heute bekommen über 2 Millionen Kinder in den USA, Kanada und Großbritannien regelmäßig Bücher, was Dollys Engagement für Bildung unterstreicht. '99 wurde Dolly Parton in die Country Music Hall of Fame aufgenommen. Das ist wie der Oscar der Country Musik. Ihre Aufnahme war ein riesiger Karrieremoment und würdigte ihren riesigen Einfluss auf das Genre und ihre Pionierarbeit im Country-Bereich.
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5: Schönen guten Morgen, ich bin Cedric Kunz und Niedersachsen stellt seinen Katastrophenschutz neu auf. Innenministerin Daniela Behrens hat jetzt auf der Interschutz in Hannover eine mehrjährige Strategie vorgestellt, um das Land besser auf Starkregen, Hochwasser, Sturmfluten, Dürren und mögliche Versorgungsengpässe vorzubereiten. Auch hybride Bedrohungen und der Schutz wichtiger Infrastruktur spielen dabei eine wichtige Rolle. Seit 2022 investierte Niedersachsen nach eigenen Angaben rund 185 Millionen Euro, unter anderem in mobile Deiche, moderne Trinkwassertechnik und geländegängige Krankentransportwagen. Unterstützung kommt vom Niedersächsischen Landkreistag, der allerdings auch weitere finanzielle Hilfe vom Land fordert. Die Basketball-Löwen Braunschweig hoffen trotz des sportlichen Abstiegs weiter auf den Verbleib in der Bundesliga. Weil Zweitligist Kirchheim nämlich keine Lizenz für die erste Liga beantragt hat, wird ein freier Platz über eine Wildcard vergeben. Die Löwen haben angekündigt, sich um diese Möglichkeit zu bewerben. Und der Oldenburger Stadtrat, der hat grünes Licht für den Bau eines neuen Fußballstadions gegeben. Mit großer Mehrheit stimmten die Ratsmitglieder für die rund 57 Millionen Euro teure Arena, die künftig Heimat des Regionalligisten VfB Oldenburg werden soll. Geplant ist ein Stadion mit Platz für gut 10.600 Zuschauer, das bei Bedarf aber auch noch auf 15.000 Plätze erweitert werden kann.
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6: Auf der A1 Richtung Bremen gibt es zwischen Brinkum und Arsten 2 Kilometer Stau. Ebenfalls auf der A1 Richtung Bremen zwischen Vechta und Kloppenburg müsst ihr mit einer ungesicherten Unfallstelle rechnen. Auf der A7 Richtung Hannover liegen zwischen Echte und Seesen Reifenteile auf dem linken Fahrstreifen. Wir wünschen euch eine gute Fahrt.
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6: In Soltau zeigt das Thermometer 15 Grad, in Heslingen ebenfalls. Buxtehude meldet 14 Grad. Und so wird das Wetter heute. Es erwartet euch ein Tag mit Wolken und Regen, das Ganze bei maximal 19 Grad.

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1: Ich bin Babette Büchner. Bisher hat die Waffenruhe zwischen Israel und dem Libanon kaum etwas gebracht. Nach Angaben des US-Außenministeriums haben sich die Länder jetzt aber auf eine Umsetzung der Waffenruhe geeinigt.
2: Diese echte Waffenruhe stellt zur Bedingung, dass die Hisbollah-Miliz mit ihren Angriffen auf Israel aufhört. Allerdings wurden die Verhandlungen hier in Washington von libanesischen Regierungsvertretern geführt und die Regierung im Libanon hat wenig Einfluss auf die Hisbollah. Die Vereinbarung sieht vor, dass Sicherheitszonen geschaffen werden, die nur von libanesischen Streitkräften kontrolliert werden. Die Hisbollah soll sich aus allen grenznahen Gebieten zurückziehen. Wie das umgesetzt werden soll, wurde nicht mitgeteilt. Aus den USA, Tina Eck.
1: Nachdem Deutschland bei der Kandidatur für einen Sitz im UN-Sicherheitsrat krachend gescheitert ist, werden Konsequenzen gefordert. Auch aus den Reihen der SPD kommen Rufe, die Bundesregierung solle beispielsweise Völkerrechtsbrüche endlich stärker kritisieren. Kritiker bemängeln, dass sich Deutschland beim Gazakrieg den Vorwürfen anderer Staaten in Bezug auf Israel nicht angeschlossen hat. Die Bundesregierung arbeitet an einer Steuerreform, die kleine und mittlere Einkommen entlasten soll. Um das gegenfinanzieren zu können, spricht sich das Deutsche Institut für Wirtschaftsforschung erneut für eine Vermögensteuer aus. Diese sei unausweichlich, sagte DEW-Präsident Marcel Fratscher der dpa.
3: Wer ein großes Vermögen hat, muss jedes Jahr 2% davon an den Staat abgeben. Das würde der Bundesregierung nach Fratschers Rechnung 42 Milliarden Euro Spielraum für ihre Entlastungspläne bringen, die er vor allem für mittlere Einkommen fordert, denn besonders für die sei die Steuerlast aktuell zu hoch, so Fratscher, was es unattraktiv mache, mehr zu arbeiten und so die deutsche Wirtschaft insgesamt ausbremse. Kritiker einer möglichen Vermögenssteuer warnen dagegen, dass dadurch Investitionen in Deutschland unattraktiver werden würden. Aus Berlin, Jan-Henner Reitze.
1: Vor rund 3 Wochen wurde Timmy vor der dänischen Insel Anholt angespült. Heute soll der Kadaver des Buckelwals nun am Strand obduziert werden. Interessierte können dabei zusehen, mit Sicherheitsabstand. Die größte Frage ist wohl, woran Timmy gestorben ist. Die Obduktion soll aber auch klären, ob der Wal wie vermutet ein Weibchen ist.
4: Und jetzt das Niedersachsen-Update mit Cedric Kunz. Niedersachsen stellt seinen Katastrophenschutz neu auf. Innenministerin Daniela Behrens hat dafür jetzt auf der Interschutz in Hannover eine mehrjährige Strategie vorgestellt. Die Basketball-Löwen Braunschweig, die hoffen trotz des sportlichen Abstiegs weiter auf den Verbleib in der Bundesliga. Weil Zweitligist Kirchheim keine Lizenz für die erste Liga beantragt hat, wird ein freier Platz über eine Wildcard vergeben. Und der Oldenburger Stadtrat, der hat grünes Licht für den Bau eines neuen Fußballstadions gegeben. Mehr dazu gleich dann in den News um 20:30.
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5: Hier steht ihr aktuell am längsten. Auf der A1 Richtung Bremen gibt es zwischen dem Dreieck Stur und Bremen-Arsten 6 Kilometer Stau nach einem Unfall. Die Unfallstelle ist noch nicht abgesichert. Ebenfalls auf der A1 Richtung Bremen steht ihr zwischen Ahlhorner Heide und Wildeshausen West auf 3 Kilometern. Im weiteren Verlauf zwischen Vechta und Kloppenburg läuft die Unfallaufnahme. Auf der A280 Richtung Leer ist die Überleitung am Dreieck Bunde zur A31 durch Verschmutzungen auf der Fahrbahn beeinträchtigt. Gute Fahrt.
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5: In Schneverdingen zeigt das Thermometer gerade 15 Grad. Verden meldet 13 Grad, während es in Seewetal 14 Grad sind. Und so wird das Wetter heute. Es erwartet euch ein Tag mit Wolken und Regen, das Ganze bei maximal 19 Grad.
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4: Schönen Donnerstag, schönen guten Morgen, schön, dass ihr mit dabei seid hier im neuen Country-Morgen auf The Wolf, Deutschlands Country Radio. Und vielleicht geht's nur mir so, aber irgendwie das Wetter dieser Tage, das macht mich irgendwie so richtig, was ist das richtige Wort dafür? Fertig auf irgendwie eine Art und Weise, irgendwie richtig kaputt, weil es halt irgendwie gerade so schnell immer am Wechseln ist, ne? Also im einen Moment haben wir noch Sonne, 30 Grad, man ist übelst am Schwitzen, ja, und im nächsten Moment dann plötzlich wieder Gewitter, Regen, kühlt ein bisschen ab und es ist übel schwül. Also keine Ahnung, diese Wetterumschwünge, die machen mich zumindest nachmittags immer richtig fertig irgendwie, aber hilft ja alles nichts, ne? Kommen wir eben gemeinsam durch diese komischen Wetterumschwünge dieser Wochen und zwar mit richtig gutem Country. Schön, dass ihr mit dabei seid hier im neuen Country-Morgen auf Wolf. Wunderschönen Donnerstag. Nee.

plötzlich wieder Gewitter, Regen, kühlt ein bisschen ab und es ist übel schwül. Also keine Ahnung, diese Wetterumschwünge, die machen mich zumindest nachmittags immer richtig fertig irgendwie. Aber hilft ja alles nichts, ne? Kommen wir eben gemeinsam dadurch, durch diese komischen Wetterumschwünge dieser Wochen. Und zwar mit richtig gutem Country. Schön, dass ihr mit dabei seid hier im neuen Country-Morgen auf wunderschönen Donnerstag.

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5: Schönen guten Morgen, ich bin Cedric Kunz und Niedersachsen stellt seinen Katastrophenschutz neu auf. Innenministerin Daniela Behrens hat jetzt auf der Interschutz in Hannover eine mehrjährige Strategie vorgestellt, um das Land besser auf Starkregen, Hochwasser, Sturmfluten, Dürren und mögliche Versorgungsengpässe vorzubereiten. Auch hybride Bedrohungen und der Schutz wichtiger Infrastruktur spielen dabei eine wichtige Rolle. Seit 2022 investierte Niedersachsen nach eigenen Angaben rund 185 Millionen Euro, unter anderem in mobile Deiche, moderne Trinkwassertechnik und geländegängige Krankentransportwagen. Unterstützung kommt vom Niedersächsischen Landkreistag, der allerdings auch weitere finanzielle Hilfe vom Land fordert. Die Basketball-Löwen Braunschweig hoffen trotz des sportlichen Abstiegs weiter auf den Verbleib in der Bundesliga. Weil Zweitligist Kirchheim nämlich keine Lizenz für die erste Liga beantragt hat, wird ein freier Platz über eine Wildcard vergeben. Die Löwen haben angekündigt, sich um diese Möglichkeit zu bewerben. Und der Oldenburger Stadtrat, der hat grünes Licht für den Bau eines neuen Fußballstadions gegeben. Mit großer Mehrheit stimmten die Ratsmitglieder für die rund 57 Millionen Euro teure Arena, die künftig Heimat des Regionalligisten VfB Oldenburg werden soll. Geplant ist ein Stadion mit Platz für gut 10.600 Zuschauer, das bei Bedarf aber auch noch auf 15.000 Plätze erweitert werden kann.
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6: Hier steht ihr aktuell am längsten. Auf der A1 Richtung Bremen gibt es zwischen dem Dreieck Stur und Bremen-Arsten 8 Kilometer Stau. Im weiteren Verlauf steht ihr zwischen Kloppenburg und Wildeshausen-West 3 Kilometer, ebenfalls auf 3 Kilometern zwischen Wildeshausen-Nord und Groß-Ippener. Auf der A7 zwischen Egestorf und Galstorf sind in beiden Richtungen Personen auf dem Standstreifen unterwegs. Auf der A280 Richtung Leer ist die Überleitung am Dreieck Bunde zur A31 durch eine verschmutzte Fahrbahn beeinträchtigt. Wir wünschen euch eine gute Fahrt.
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6: In Buchholz haben wir aktuell 13 Grad. Wietzendorf meldet 15 Grad, während es in Buxtehude 14 Grad sind. Und so wird das Wetter heute. Es erwartet euch ein Tag mit Wolken und Regen, das Ganze bei maximal 19 Grad.
5: Einfach eine legendäre Nummer, ne? Bob Dylan, Blowing in the Wind, gehört hier im neuen Country-Morgen auf The Wolf, Deutschlands Country-Radio. Ich wünsche euch allen einen schönen Donnerstag. Vielleicht ja gerade beim Zähneputzen, während ihr euch vielleicht gerade den ersten Kaffee des Tages zieht oder dann doch vielleicht ja sogar schon im Büro seid. Fleißig auf jeden Fall. So oder so, hier gibt's auf jeden Fall für euch den perfekten Mix zum Start des Tages. Kaisi Musgraves habe ich jetzt für euch. Follow Your Arrow. Schönen Donnerstag.
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legendäre Nummer, ne? Bob Dylan, Blowing in the Wind, gehört hier im neuen Country-Morgen auf The Wolf, Deutschlands Country-Radio. Ich wünsche euch allen einen schönen Donnerstag. Vielleicht ja gerade beim Zähneputzen, während ihr euch vielleicht gerade den ersten Kaffee des Tages zieht oder dann doch vielleicht ja sogar schon im Büro seid. Fleißig auf jeden Fall. So oder so, hier gibt's auf jeden Fall für euch den perfekten Mix zum Start des Tages. Kaisi Musgraves habe ich jetzt für euch. Follow Your Arrow. Schönen Donnerstag.

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1: Ich bin Babette Büchner. Die deutsche Kandidatur für einen Sitz im UN-Sicherheitsrat ist gescheitert. Das hat auch Auswirkungen auf die Arbeit der Regierungskoalition in Berlin. Aus der SPD kommen Rufe, die Bundesregierung solle beispielsweise Völkerrechtsbrüche endlich stärker kritisieren.
2: Für Kanzler Merz und Außenminister Wadephul ist die gescheiterte Kandidatur ein herber Rückschlag. Merz gibt gern den Außenkanzler und hat eventuell auch darauf gehofft, im UN-Sicherheitsrat quasi auf Augenhöhe mit US-Präsident Trump, Chinas Präsident Xi oder auch Kreml-Chef Putin diskutieren zu können. Als Hauptgrund für die Wahlniederlage sehen Kritiker und die SPD den ständigen Schlingerkurs der Merz-Regierung mit Blick auf Verstöße gegen das Völkerrecht. Katrin Müller, Nachrichtenredaktion.
1: Israel und der Libanon wollen gemeinsam eine Waffenruhe umsetzen. Darauf haben sich die Länder nach Angaben des US-Außenministeriums geeinigt. Voraussetzung sei, dass die pro-iranische Hisbollah-Miliz ihre Angriffe gegen Israel komplett einstellt, hieß es in einer gemeinsamen Erklärung. Im aktuellen Konflikt stehen sich Israel und die Hisbollah gegenüber. Die libanesische Regierung ist selbst keine Kriegspartei. Knapp 3 Wochen ist es her, dass Buckelwal Timmy tot an der dänischen Insel Anholt angespült wurde. Heute nun soll der Kadaver obduziert werden.
3: Das Obduktionsteam kommt erst am Nachmittag mit der Fähre an und macht sich dann gleich an die Arbeit. Tierärzte und Walexperten nehmen den Kadaver ganz genau unter die Lupe. Ganze 6 Stunden sollen die Untersuchungen dauern. Dabei sollen auch DNA-Proben entnommen werden. Um herauszufinden, woran der Wal gestorben ist, wollen die Forscher unter anderem nach Resten von Fischernetzen im Magen und Darm des Tiers suchen. Aus Skandinavien, Julia Weschenbach.
1: Jahrelang ist die Internetnutzung in Deutschland gewachsen. Nun sinkt das digitale Dauerfeuer zum ersten Mal spürbar. Die neue Postbank Digitalstudie zeigt, dass wir im Schnitt 67,5 Stunden pro Woche im Netz verbringen. Das sind 5 Stunden weniger als 2025. Vor allem unter 40-Jährige reduzieren ihre Online-Aktivitäten demnach gezielt. Sie stehen aber mit über 80 Stunden wöchentlicher Internetzeit noch immer an der Spitze der Intensivnutzung.
4: Und jetzt das Niedersachsen-Update mit Cedric Kunz. Niedersachsen stellt seinen Katastrophenschutz neu auf. Innenministerin Daniela Behrens hat dafür jetzt auf der Interschutz in Hannover eine mehrjährige Strategie vorgestellt. Die Basketball-Löwen Braunschweig, die hoffen trotz des sportlichen Abstiegs weiter auf den Verbleib in der Bundesliga. Weil Zweitligist Kirchheim keine Lizenz für die erste Liga beantragt hat, wird ein freier Platz über eine Wildcard vergeben. Und der Oldenburger Stadtrat, der hat grünes Licht für den Bau eines neuen Fußballstadions gegeben. Mehr dazu gleich dann in den News um 20:30.
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5: Hier steht ihr aktuell am längsten. Auf der A1 Richtung Bremen gibt es zwischen dem Dreieck Stur und Bremen-Arsten 8 Kilometer Stau. Ebenfalls Richtung Bremen staut es sich zwischen Kloppenburg und Wildeshausen-West auf 5 Kilometern und zwischen Wildeshausen-Nord und Groß-Ippener weitere 5 Kilometer wegen verschmutzter Fahrbahn. Auf der A2 Richtung Braunschweig zwischen Lehrte und Hämmeler Wald 6 Kilometer Stau. Gute Fahrt.
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5: In Buchholz sind es aktuell 13 Grad. Bergen meldet 15 Grad, genauso wie Schneverdingen. Und so wird das Wetter heute. Es erwartet euch ein Tag mit Wolken und Regen. Das Ganze bei maximal 19 Grad.
4: Einen wunderschönen guten Morgen. Kurz nach 7 haben wir es hier im neuen Country-Morgen auf The Wolf. Ich bin Cedric Kunz und zum Start in diese Stunde habe ich jetzt gleich Conway Twitty mit Slow Hand. Wunderbares Cover aus dem Jahr 1982 für euch. Und rein geht's jetzt mit dem Brothers Osborne. Finish This Drink, einer Nummer aus dem letzten Jahr. Schönen Donnerstag. 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

Cody Johnson, Morgan Wallen oder auch Ella Langley dabei. She's from Texas, I can tell by the way he's two stepping round the room. Aber na klar, spricht er natürlich auch vor allem über seine eigene Musik und wie denn eigentlich so die Country-Szene in Australien aussieht.

Amy McDonald, This is Life, ihre legendäre Nummer aus dem Jahr 2007, hier im neuen Country Morgen auf Wolf. Schön, dass ihr mit dabei seid, und Amy McDonald, die können wir in diesem Jahr sogar noch live erleben hier bei uns in Deutschland. Gibt mehrere Deutschlandkonzerte, unter anderem in Bad Nenndorf, ja, bei der Landesgartenschau, oder auch zum Beispiel in Wolfsburg. Also gibt einige Möglichkeiten, diese Frau noch live zu sehen, und da könnt ihr euch auch sehr, sehr gut möglich noch auf ein paar Tickets von ihr freuen. Wir machen jetzt hier aber erstmal weiter mit Tucker Whitmer, und zwar mit Wind Up Missing You. Schön, dass ihr mit dabei seid hier auf The Wolf.

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0: Hey Wölfe, hier ist euer Country-Baron und ich habe jetzt drei Geschichten zu unserer Legende Dolly Parton. Dolly Parton schrieb 1973 I Will Always Love You als Abschiedslied für ihren Mentor Porter Wagoner, als sie dessen Show verlassen hatte. Die Country-Version war schon ein Hit, aber als Whitney Houston den Song 1992 für The Bodyguard gecovert hatte, wurde er weltweit berühmt. Houstons Version machte das Lied noch legendärer und zeigte, wie zeitlos Dollys Original ist. '95 startete Dolly Parton die Imagination Library, ein Programm, das kostenlose Bücher an Kinder in armen Gegenden verteilt. Was als kleines Projekt in Tennessee begonnen hatte, ist mittlerweile ein weltweiter Erfolg. Heute bekommen über 2 Millionen Kinder in den USA, Kanada und Großbritannien regelmäßig Bücher, was Dollys Engagement für Bildung unterstreicht. Jolene, Jolene, Jolene, Jolene. 1999 wurde Dolly Parton in die Country Music Hall of Fame aufgenommen. Das ist wie der Oscar der Country Musik. Ihre Aufnahme war ein riesiger Karrieremoment und würdigte ihren riesigen Einfluss auf das Genre und ihre Pionierarbeit im Country-Bereich.
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2: Schönen guten Morgen, ich bin Cedric Kunz und Niedersachsen stellt seinen Katastrophenschutz neu auf. Innenministerin Daniela Behrens hat jetzt auf der Interschutz in Hannover eine mehrjährige Strategie vorgestellt, um das Land besser auf Starkregen, Hochwasser, Sturmfluten, Dürren und mögliche Versorgungsengpässe vorzubereiten. Auch hybride Bedrohungen und der Schutz wichtiger Infrastruktur spielen dabei eine wichtige Rolle. Seit 2022 investierte Niedersachsen nach eigenen Angaben rund 185 Millionen Euro, unter anderem in mobile Deiche, moderne Trinkwassertechnik und geländegängige Krankentransportwagen. Unterstützung kommt vom Niedersächsischen Landkreistag, der allerdings auch weitere finanzielle Hilfe vom Land fordert. Die Basketball-Löwen Braunschweig hoffen trotz des sportlichen Abstiegs weiter auf den Verbleib in der Bundesliga. Weil Zweitligist Kirchheim nämlich keine Lizenz für die erste Liga beantragt hat, wird ein freier Platz über eine Wildcard vergeben. Die Löwen haben angekündigt, sich um diese Möglichkeit zu bewerben. Und der Oldenburger Stadtrat, der hat grünes Licht für den Bau eines neuen Fußballstadions gegeben. Mit großer Mehrheit stimmten die Ratsmitglieder für die rund 57 Millionen Euro teure Arena, die künftig Heimat des Regionalligisten VfB Oldenburg werden soll. Geplant ist ein Stadion mit Platz für gut 10.600 Zuschauer, das bei Bedarf aber auch noch auf 15.000 Plätze erweitert werden kann.
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3: Hier steht ihr aktuell am längsten. Auf der A1 Richtung Bremen, zwischen dem Dreieck Stur und Bremen-Hemeling, gibt es 9 Kilometer Stau. Im weiteren Verlauf zwischen Wildeshausen Nord und Groß-Ippener staut es sich auf 6 Kilometern. Dort blockiert eine verschmutzte Fahrbahn den rechten Fahrstreifen. Auf der A2 Richtung Hannover, zwischen Lauenau und Garbsen, stockt der Verkehr auf 14 Kilometern. In der Gegenrichtung Richtung Braunschweig staut es sich zwischen dem Kreuz Hannover Ost und Hämeler Wald auf 6 Kilometern. Ebenfalls auf der A1 Richtung Bremen zwischen Kloppenburg und Wildeshausen West gibt es 7 Kilometer Stau. Zwischen Vechta und Kloppenburg läuft die Unfallaufnahme, dort ist Vorsicht geboten. Habt eine gute und sichere Fahrt.
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3: In Seevetal zeigt das Thermometer gerade 15 Grad. Genauso in Schneverdingen. Etwas wärmer ist es in Heslingen mit 16 Grad. Und so wird das Wetter heute. Es erwartet euch ein Tag mit Wolken und Regen. Das Ganze bei maximal 19 Grad.
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2: Hey ho, einen wunderschönen guten Morgen. Ihr hört den neuen Country-Morgen hier auf The Wolf. Kurz nach 7:30 haben wir es. Donnerstag, 4. Juni 2026. Also schon wieder 2 Jahre her, seitdem dieser Song hier rausgekommen ist. Ach, wie lief der rauf und runter. Es war der Sommersong des Jahres. Shaboozy, a Bar Song, Tipsy.

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1: Schönen guten Morgen. Wenn ihr in den letzten Tagen so auf Instagram oder Facebook unterwegs wart, dann konntet ihr fast dieses Video gar nicht verpassen. Es ging sowas von viral. Morgan Wallen hat nämlich vor ein paar Tagen bei einem Konzert auf der Bühne einfach einen Piano umgekickt. Jetzt hat er ein Video gepostet nochmal mit der Entwarnung, das Piano, das funktioniert aber noch.
2: Hey, I just want you guys to know that right now this piano is working.
1: Ja, würde ich mal sagen, Glück gehabt, ne? So oder so, als Promo-Aktion war es auf jeden Fall top, hat mehrere Millionen Views jetzt ja schon. 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

Was für eine verrückte Kombi, Marshmello und Thomas Rhett. Thomas Rhett natürlich absolut bekannt aus der Country-Szene, Marshmello aber ja eigentlich DJ in der Elektro-Szene. Die beiden haben sich trotzdem zusammengetan und ganz neu diesen Song hier rausgehauen. Where We Go klingt aber richtig gut. Zuerst gehört hier im neuen Country-Morgen auf The Wolf. Jetzt geht's hier erstmal weiter mit einem Cover von The Joker von Tim McGraw. Ich wünsche euch allen einen schönen Donnerstag.

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1: Ich bin Babette Büchner. Die deutsche Kandidatur für einen Sitz im UN-Sicherheitsrat ist gescheitert. Die Opposition macht die Bundesregierung dafür verantwortlich. Der Co-Vorsitzende der Linken, Jan van Aken, sagte in der ARD-Sendung Maischberger:
2: Ja, das passiert, wenn man das Völkerrecht schreddert. Also ja, die USA greifen Venezuela an, die ganze Welt verurteilt das als völkerrechtswidrig, Deutschland schweigt. Oder Israel und die USA greifen den Iran an. Und der Kanzler sagt in so einer Situation noch, naja, die machen die Drecksarbeit für uns. Die ganze Welt verurteilt das als völkerrechtswidrig, Deutschland kriegt das nicht über die Lippen. Und das wird natürlich wahrgenommen in der Welt.
1: Statt Deutschland wurden Portugal und Österreich für 2 Jahre in den UN-Sicherheitsrat gewählt. Die Ukraine und Moldau können nach einer 2-jährigen Hängepartie auf den offiziellen Beginn der Verhandlungen über einen EU-Beitritt hoffen. Die zyprische EU-Ratspräsidentschaft teilte mit, dass die Vorbereitungen für die formelle Eröffnung des ersten Verhandlungsabschnitts eingeleitet wurden. Ein Veto aus Ungarn hatte das lange blockiert. Erst nach der Abwahl von Regierungschef Viktor Orban im April kam wieder Bewegung in den Prozess. Die Menschen verbringen weniger Zeit im Internet. Im Schnitt sind es rund 67,5 Stunden pro Woche, zeigt die neue Postbank-Digitalstudie. Das sind 5 Stunden weniger als im vergangenen Jahr. Der Rückgang liegt vor allem an der Altersgruppe der unter 40-Jährigen.
3: Sie hat kaum noch den Alltag ohne Internet kennengelernt. Deshalb verbringt die Generation bis 40 auch nach wie vor die meiste Zeit im Netz mit über 80 Stunden pro Woche. Aber auch der Overload ist besonders groß und der Wunsch, mal offline zu sein. Deshalb legen die bis zu 40-Jährigen das Smartphone zunehmend bewusst zur Seite und reduzieren ihren Social-Media-Konsum. Vor allem, um sich weniger vom echten Leben ablenken zu lassen. Stabil geblieben ist dagegen die Zeit, die im Netz mit praktischen Dingen wie Online-Banking verbracht wird. Jan-Henner Reitzer, Nachrichtenredaktion.
1: Boomende Aktienmärkte haben den Club der Dollarmillionäre kräftig wachsen lassen. Über 25 Millionen Menschen verfügten weltweit im vergangenen Jahr über ein anlagefähiges Vermögen von mindestens 1 Million Dollar, zeigt eine Capgemini-Analyse. Das seien fast 2 Millionen mehr als 2024. In Deutschland stieg die Zahl um rund 11% auf 1,78 Millionen Menschen.
4: Und jetzt das Niedersachsen-Update mit Cedric Kunz. Niedersachsen stellt seinen Katastrophenschutz neu auf. Innenministerin Daniela Behrens hat dafür jetzt auf der Interschutz in Hannover eine mehrjährige Strategie vorgestellt. Die Basketball-Löwen Braunschweig, die hoffen trotz des sportlichen Abstiegs weiter auf den Verbleib in der Bundesliga. Weil Zweitligist Kirchheim keine Lizenz für die erste Liga beantragt hat, wird ein freier Platz über eine Wildcard vergeben. Und der Oldenburger Stadtrat, der hat grünes Licht für den Bau eines neuen Fußballstadions gegeben. Mehr dazu gleich dann in den News um 13:30.
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5: Hier steht ihr aktuell am längsten. Auf der A1 Richtung Bremen gibt es zwischen Vechta und Wildeshausen West 8 Kilometer Stau. Im weiteren Verlauf staut es sich zwischen Wildeshausen Nord und Großibbenaar auf 7 Kilometern. Dort blockiert eine verschmutzte Fahrbahn den rechten Fahrstreifen. Ebenfalls auf der A1 gibt es zwischen dem Horster Dreieck und dem Dreieck Hamburg-Norderelbe Richtung Lübeck 13 Kilometer stockenden Verkehr. In der Gegenrichtung, Richtung Osnabrück, staut es sich zwischen dem Bremer Kreuz und Bremen-Arsten auf 5 Kilometern. Auf der A2 Richtung Braunschweig staut es sich zwischen dem Kreuz Hannover-Ost und Hämeler Wald auf 6 Kilometern. Im weiteren Verlauf gibt es zwischen Hannover-Langenhagen und Hannover-Lahr dichten Verkehr. Wir wünschen euch eine gute Fahrt.
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5: In Heslingen zeigt das Thermometer aktuell 16 Grad. Wietzendorf kommt auf 17 Grad, während es in Soltau ebenfalls 16 Grad sind. Und so wird das Wetter heute. Es erwartet euch ein Tag mit Wolken und Regen, das Ganze bei maximal 19 Grad.
4: Einen wunderschönen guten Morgen, Donnerstag, 4. Juni, kurz nach 8 Uhr den neuen Country Morgen auf The Wolf und damit startet heute also auch das größte Country Festival der Welt, das CMA Fest, mit dabei in diesem Jahr unter anderem Luke Bryan, Keith Urban, Jason Aldean, Tim McGraw, Blake Shelton, Cody Johnson, Carly Pierce, Ella Langley und, also wirklich die absolute Country-Elite, es ist wirklich Wahnsinn. Wahnsinn, was dort abgeht. Natürlich halten wir euch hier in den kommenden Tagen auch immer wieder auf dem Laufenden, was denn dort vielleicht auch gemunkelt wird. Wir machen jetzt erstmal weiter mit Clint Black, Everybody's Talking, und davor auch mit Trisha Yearwood, She's in Love with the Boy. Ihr hört den neuen Country Morgen hier auf The Wolf mit mir, Cedric Kunz. Schönen Donnerstag.

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1: Schönen guten Morgen, ich bin Cedric Kunz und Niedersachsen stellt seinen Katastrophenschutz neu auf. Innenministerin Daniela Behrens hat jetzt auf der Interschutz in Hannover eine mehrjährige Strategie vorgestellt, um das Land besser auf Starkregen, Hochwasser, Sturmfluten, Dürren und mögliche Versorgungsengpässe vorzubereiten. Auch hybride Bedrohungen und der Schutz wichtiger Infrastruktur spielen dabei eine wichtige Rolle. Seit 2022 investierte Niedersachsen nach eigenen Angaben rund 185 Millionen Euro, unter anderem in mobile Deiche, moderne Trinkwassertechnik und geländegängige Krankentransportwagen. Unterstützung kommt vom Niedersächsischen Landkreistag, der allerdings auch weitere finanzielle Hilfe vom Land fordert. Die Basketball-Löwen Braunschweig hoffen trotz des sportlichen Abstiegs weiter auf den Verbleib in der Bundesliga. Weil Zweitligist Kirchheim nämlich keine Lizenz für die erste Liga beantragt hat, wird ein freier Platz über eine Wildcard vergeben. Die Löwen haben angekündigt, sich um diese Möglichkeit zu bewerben. Und der Oldenburger Stadtrat, der hat grünes Licht für den Bau eines neuen Fußballstadions gegeben. Mit großer Mehrheit stimmten die Ratsmitglieder für die rund 57 Millionen Euro teure Arena, die künftig Heimat des Regionalligisten VfB Oldenburg werden soll. Geplant ist ein Stadion mit Platz für gut 10.600 Zuschauer, das bei Bedarf aber auch noch auf 15.000 Plätze erweitert werden kann.
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2: Hier steht ihr aktuell am längsten. Auf der A2 Richtung Hannover gibt es zwischen Bad Alsen und Wunstorf-Lute 20 Kilometer Stau. Ebenfalls Richtung Hannover steht ihr zwischen Lauenau und Wunstorf-Lute. Auf der A1 Richtung Bremen staut es sich zwischen Dreieck Stur und Bremen-Arsten auf 9 Kilometern. Im weiteren Verlauf gibt es zwischen Kloppenburg und Wildeshausen-West 8 Kilometer Stau. Auf der A1 Richtung Bremen kommt es zwischen Wildeshausen-Nord und Groß-Ippena zu einer Gefahr durch verschmutzte Fahrbahn. Der rechte Fahrstreifen ist blockiert. In der Gegenrichtung Richtung Lübeck stockt der Verkehr zwischen Horster Dreieck und Dreieck Hamburg-Norderelbe auf 13 Kilometern. Gute Fahrt.
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2: In Heslingen sind es aktuell 16 Grad, genauso in Schneverdingen und auch in Bergen. Und so wird das Wetter heute. Es erwartet euch ein Tag mit Wolken und Regen, das Ganze bei maximal 19 Grad.
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1: Hey ho, einen wunderschönen guten Morgen. Wir quatschen gar nicht lang rum, lasst uns lieber richtig gute Musik spielen. Gleich wird's legendär mit den Highwaymen Willie Nelson, Johnny Cash, Warren Jennings und Kris Kristofferson mit ihrem legendäre Live-Version von Riders in the Sky. Und davor gibt's den ganz, ganz neuen Song von Luke Combs, Sleepless in a Hotel Room, zuerst gehört hier im neuen Country-Morgen auf The Wolf.

Zach Bryan, Say Wise, eine ganz neue Nummer und auch die war so wunderschön letzten Sonntag in Berlin. Ich bin immer noch ganz hin und weg und geflasht von seinem Auftritt in der Waldbühne. Es ist auch Wahnsinn. Ich bin ja mit euch ganz, ganz viel auch am Schreiben auf Instagram und Facebook und auch ihr seid einfach so begeistert gewesen von diesem Auftritt. Also der wird auf jeden Fall noch ganz, ganz lange, glaube ich, vielen Leuten in Erinnerung bleiben. Wir machen hier jetzt erstmal weiter im neuen Country Morgen auf Wolf mit Peace of My Heart. Hier ist The Faithful.

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1: Ich bin Babette Büchner. Die deutsche Kandidatur für einen Sitz im UN-Sicherheitsrat ist gescheitert. Die Opposition macht die Bundesregierung dafür verantwortlich. Der Co-Vorsitzende der Linken, Jan van Aken, sagte in der ARD-Sendung Maischberger:
2: Ja, das passiert, wenn man das Völkerrecht schreddert. Also die USA greifen Venezuela an, die ganze Welt verurteilt das als völkerrechtswidrig, Deutschland schweigt. Oder Israel und die USA greifen den Iran an. Und der Kanzler sagt in so einer Situation noch, die machen die Drecksarbeit für uns. Die ganze Welt verurteilt das als völkerrechtswidrig, Deutschland kriegt das nicht über die Lippen. Und das wird natürlich wahrgenommen in der Welt.
1: Statt Deutschland wurden Portugal und Österreich für 2 Jahre in den UN-Sicherheitsrat gewählt. Die Ukraine und Moldau können nach einer 2-jährigen Hängepartie auf den offiziellen Beginn der Verhandlungen über einen EU-Beitritt hoffen. Die zyprische EU-Ratspräsidentschaft teilte mit, dass die Vorbereitungen für die formelle Eröffnung des ersten Verhandlungsabschnitts eingeleitet wurden. Ein Veto aus Ungarn hatte das lange blockiert. Erst nach der Abwahl von Regierungschef Viktor Orban im April kam wieder Bewegung in den Prozess. Die Menschen verbringen weniger Zeit im Internet. Im Schnitt sind es rund 67,5 Stunden pro Woche, zeigt die neue Postbank-Digitalstudie. Das sind 5 Stunden weniger als im vergangenen Jahr. Der Rückgang liegt vor allem an der Altersgruppe der unter 40-Jährigen.
3: Sie hat kaum noch den Alltag ohne Internet kennengelernt. Deshalb verbringt die Generation bis 40 auch nach wie vor die meiste Zeit im Netz mit über 80 Stunden pro Woche. Aber auch der Overload ist besonders groß und der Wunsch, mal offline zu sein. Deshalb legen die bis zu 40-Jährigen das Smartphone zunehmend bewusst zur Seite und reduzieren ihren Social-Media-Konsum. Vor allem, um sich weniger vom echten Leben ablenken zu lassen. Stabil geblieben ist dagegen die Zeit, die im Netz mit praktischen Dingen wie Online-Banking verbracht wird. Jan-Henner Reitze, Nachrichtenredaktion.
1: Boomende Aktienmärkte haben den Club der Dollarmillionäre kräftig wachsen lassen. Über 25 Millionen Menschen verfügten weltweit im vergangenen Jahr über ein anlagefähiges Vermögen von mindestens 1 Million Dollar, zeigt eine Capgemini-Analyse. Das seien fast 2 Millionen mehr als 2024. In Deutschland stieg die Zahl um rund 11% auf 1,78 Millionen Menschen.
4: Und jetzt das Niedersachsen-Update mit Cedric Kunz. Niedersachsen stellt seinen Katastrophenschutz neu auf. Innenministerin Daniela Behrens hat dafür jetzt auf der Interschutz in Hannover eine mehrjährige Strategie vorgestellt. Die Basketball-Löwen Braunschweig, die hoffen trotz des sportlichen Abstiegs weiter auf den Verbleib in der Bundesliga. Weil Zweitligist Kirchheim keine Lizenz für die erste Liga beantragt hat, wird ein freier Platz über eine Wildcard vergeben. Und der Oldenburger Stadtrat, der hat grünes Licht für den Bau eines neuen Fußballstadions gegeben. Mehr dazu gleich dann in den News um 20:30.
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5: Hier steht ihr aktuell am längsten. Auf der A2 Richtung Hannover gibt es zwischen Bad Alsen und Wunstorf-Lute 20 Kilometer Stau. Ebenfalls Richtung Hannover steht ihr zwischen Lauenau und Wunstorf-Lute. Auf der A1 Richtung Bremen staut es sich zwischen Dreieck Stur und Bremen-Arsten auf 9 Kilometern. Im weiteren Verlauf gibt es zwischen Kloppenburg und Wildeshausen-West 8 Kilometer Stau. Auf der A1 Richtung Bremen kommt es zwischen Wildeshausen-Nord und Groß-Ippener zu einer Gefahr durch verschmutzte Fahrbahn. Der rechte Fahrstreifen ist blockiert. In der Gegenrichtung Richtung Lübeck stockt der Verkehr zwischen Horster Dreieck und Dreieck Hamburg-Norderelbe auf 13 Kilometern. Gute Fahrt.
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5: In Buxtehude zeigt das Thermometer 15 Grad. In Seevetal ebenfalls 15 Grad. Langwedel meldet 14 Grad. Und so wird das Wetter heute. Es erwartet euch ein Tag mit Wolken und Regen. Das Ganze bei maximal 19 Grad.
4: Wunderschönen guten Morgen. Donnerstag, 4. Juni, kurz nach 9. Ihr hört den neuen Country Morgen auf Wolf. Ich bin Cedric Kunz und ich bin sehr, sehr glücklich, denn heute kommt ein neuer Film raus, beziehungsweise ein neuer Teil einer legendären Filmreihe. Und es trifft wirklich komplett meinen Humor. Um welche Filmreihe es sich handelt, das erfahrt ihr direkt gleich nach Bob Dylan Hurricane und jetzt nach Shania Twain Giddy Up. Schönen guten Morgen.

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1: Schönen guten Morgen. Wenn ihr in den letzten Tagen so auf Instagram oder Facebook unterwegs wart, dann konntet ihr fast dieses Video gar nicht verpassen. Es ging sowas von viral. Morgan Wallen hat nämlich vor ein paar Tagen bei einem Konzert auf der Bühne einfach ein Piano umgekickt. Jetzt hat er ein Video gepostet nochmal mit der Entwarnung. Das Piano, das funktioniert aber noch.
2: Hey, I just want you guys to know that right now this piano is working.
1: Ja, würde ich mal sagen, Glück gehabt, ne? So oder so, als Promo-Aktion war es auf jeden Fall top, hatten mehrere Millionen Views jetzt ja schon.

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1: Schönen guten Morgen. Wenn ihr in den letzten Tagen so auf Instagram oder Facebook unterwegs wart, dann konntet ihr fast dieses Video gar nicht verpassen. Es ging sowas von viral. Morgan Wallen hat nämlich vor ein paar Tagen bei einem Konzert auf der Bühne einfach einen Piano umgekickt. Jetzt hat er ein Video gepostet nochmal mit der Entwarnung. Das Piano, das funktioniert aber noch.
2: Hey, I just want you guys to know that right now this piano is working. That's what they told me last night.
1: So, würde ich mal sagen, Glück gehabt, ne? So oder so als Promo-Aktion.

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1: Schönen guten Morgen, ich bin Cedric Kunz und Niedersachsen stellt seinen Katastrophenschutz neu auf. Innenministerin Daniela Behrens hat jetzt auf der Interschutz in Hannover eine mehrjährige Strategie vorgestellt, um das Land besser auf Starkregen, Hochwasser, Sturmfluten, Dürren und mögliche Versorgungsengpässe vorzubereiten. Auch hybride Bedrohungen und der Schutz wichtiger Infrastruktur spielen dabei eine wichtige Rolle. Seit 2022 investierte Niedersachsen nach eigenen Angaben rund 185 Millionen Euro, unter anderem in mobile Deiche, moderne Trinkwassertechnik und geländegängige Krankentransportwagen. Unterstützung kommt vom Niedersächsischen Landkreistag, der allerdings auch weitere finanzielle Hilfe vom Land fordert. Die Basketball-Löwen Braunschweig hoffen trotz des sportlichen Abstiegs weiter auf den Verbleib in der Bundesliga. Weil Zweitligist Kirchheim nämlich keine Lizenz für die erste Liga beantragt hat, wird ein freier Platz über eine Wildcard vergeben. Die Löwen haben angekündigt, sich um diese Möglichkeit zu bewerben. Und der Oldenburger Stadtrat, der hat grünes Licht für den Bau eines neuen Fußballstadions gegeben. Mit großer Mehrheit stimmten die Ratsmitglieder für die rund 57 Millionen Euro teure Arena, die künftig Heimat des Regionalligisten VfB Oldenburg werden soll. Geplant ist ein Stadion mit Platz für gut 10.600 Zuschauer, das bei Bedarf aber auch noch auf 15.000 Plätze erweitert werden kann.
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2: Hier steht ihr aktuell am längsten. Auf der A1 Richtung Bremen gibt es zwischen Kloppenburg und Großibna 18 Kilometer Stau. Ursache ist eine verschmutzte Fahrbahn bei Wildeshausen Nord. Im weiteren Verlauf Richtung Bremen staut es sich zwischen dem Dreieck Stur und Bremen-Hemelingen auf 9 Kilometern. Auf der A2 Richtung Hannover zwischen Rehren und Wunstorf-Lute staut es sich auf 18 Kilometern. In der Gegenrichtung Richtung Braunschweig gibt es zwischen Lehrte und Hämeler Wald 2 Kilometer Stau. Auf der A1 Richtung Lübeck stockt der Verkehr zwischen dem Horster Dreieck und dem Dreieck Hamburg-Norderelbe auf 13 Kilometern. In der Gegenrichtung Richtung Osnabrück stockt es zwischen Upphusen und Bremen-Arsten auf 5 Kilometern. Wir wünschen euch eine gute Fahrt.
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2: Bei euch in Soltau sind es aktuell 17 Grad. In Rosengarten messen wir 16 und Langwede meldet 15 Grad. Und so wird das Wetter heute. Es erwartet euch ein Tag mit Wolken und Regen, das Ganze bei maximal 19 Grad.
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1: Hey ho, einen wunderschönen guten Morgen. Donnerstag, 4. Juni und damit startet heute das große CMA-Fest. Ich hab's vorhin schon mal erzählt, mit Luke Bryan, mit Jason Aldean, mit Ella Langley, Riley Green, Hardy, Shabuzi, Zektor, Bailey Zimmerman und. Da trifft sich also in den nächsten paar Tagen die komplette Country-Elite und wir halten euch natürlich hier auch auf dem Laufenden. Unter anderem dieser Mann, der hat auch in den letzten Wochen ja schon für Furore gesorgt und zwar mit seiner neuen Nummer Sunburn. Hier ist Tucker Wetmore.

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1: Schönen guten Morgen, heute Abend, neue Ausgabe hosted by hier bei Wolf, Deutschlands Country Radio. Eine Stunde mit James Johnston.

Musik von Cody Johnson, Morgan Wallen oder auch Ella Langley dabei. She's from Texas, I can tell by the way he's two stepping round the room. Aber na klar, spricht er natürlich auch vor allem über seine eigene Musik und wie denn eigentlich so die Country-Szene in Australien aussieht.

das wird richtig, richtig spannend, bin ich mir ganz sicher. 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
1: Ich bin Babette Büchner. Die deutsche Kandidatur für einen Sitz im UN-Sicherheitsrat ist gescheitert. Die Opposition macht die Bundesregierung dafür verantwortlich. Der Co-Vorsitzende der Linken, Jan van Aken, sagte in der ARD-Sendung Maischberger:
2: Ja, das passiert, wenn man das Völkerrecht schreddert. Also die USA greifen Venezuela an, die ganze Welt verurteilt das als völkerrechtswidrig, Deutschland schweigt. Oder Israel und die USA greifen den Iran an. Und der Kanzler sagt in so einer Situation noch, die machen die Drecksarbeit für uns. Die ganze Welt verurteilt das als völkerrechtswidrig, Deutschland kriegt das nicht über die Lippen. Und das wird natürlich wahrgenommen in der Welt.
1: Statt Deutschland wurden Portugal und Österreich für 2 Jahre in den UN-Sicherheitsrat gewählt. Die Ukraine und Moldau können nach einer 2-jährigen Hängepartie auf den offiziellen Beginn der Verhandlungen über einen EU-Beitritt hoffen. Die zyprische EU-Ratspräsidentschaft teilte mit, dass die Vorbereitungen für die formelle Eröffnung des ersten Verhandlungsabschnitts eingeleitet wurden. Ein Veto aus Ungarn hatte das lange blockiert. Erst nach der Abwahl von Regierungschef Viktor Orban im April kam wieder Bewegung in den Prozess. Die Menschen verbringen weniger Zeit im Internet. Im Schnitt sind es rund 67,5 Stunden pro Woche, zeigt die neue Postbank-Digitalstudie. Das sind 5 Stunden weniger als im vergangenen Jahr. Der Rückgang liegt vor allem an der Altersgruppe der unter 40-Jährigen.
3: Sie hat kaum noch den Alltag ohne Internet kennengelernt. Deshalb verbringt die Generation bis 40 auch nach wie vor die meiste Zeit im Netz mit über 80 Stunden pro Woche. Aber auch der Overload ist besonders groß und der Wunsch, mal offline zu sein. Deshalb legen die bis zu 40-Jährigen das Smartphone zunehmend bewusst zur Seite und reduzieren ihren Social-Media-Konsum. Vor allem, um sich weniger vom echten Leben ablenken zu lassen. Stabil geblieben ist dagegen die Zeit, die im Netz mit praktischen Dingen wie Online-Banking verbracht wird. Jan-Henner Reitze, Nachrichtenredaktion.
1: Boomende Aktienmärkte haben den Club der Dollarmillionäre kräftig wachsen lassen. Über 25 Millionen Menschen verfügten weltweit im vergangenen Jahr über ein anlagefähiges Vermögen von mindestens 1 Million Dollar, zeigt eine Capgemini-Analyse. Das seien fast 2 Millionen mehr als 2024. In Deutschland stieg die Zahl um rund 11% auf 1,78 Millionen Menschen.
4: Und jetzt für euch das Niedersachsen-Update mit Philipp Stammer. 4 ehemalige Verantwortliche eines Pflegeheims im Harz stehen vor Gericht. Sie sollen Bewohner über Jahre mit Medikamenten ruhiggestellt, eingesperrt und für höhere Pflegestufen falsche Angaben gemacht haben. Die Staatsanwaltschaft spricht von einem regelrechten Herrschaftsregime. Am Niedersächsischen Landtag in Hannover hat eine Überwachungskamera einen Farbschmierer aufgezeichnet, der Scheiß Deutschland an die Wand gesprüht hat. Der Mann wurde noch vor Ort festgenommen. Und ein Oberleitungsschaden sorgt auf der Bahnstrecke zwischen Hannover und Berlin für erhebliche Einschränkungen.
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5: Hier steht ihr aktuell am längsten. Auf der A2 Richtung Hannover gibt es zwischen Rehren und Wunstorf-Lute 19 Kilometer Stau. Ebenfalls auf der A2 Richtung Braunschweig staut es sich zwischen Lehrte und Hämeler Wald auf 3 Kilometern. Auf der A1 Richtung Bremen ist die Fahrbahn zwischen Wildeshausen Nord und Groß-Ibbenau wegen Bergungsarbeiten voll gesperrt. Im weiteren Verlauf Richtung Bremen staut es sich zwischen Kloppenburg und Groß-Ibbenau auf 12 Kilometern und zwischen dem Dreieck Stur und Bremen-Arsten auf 10 Kilometern. Auf der A7 Richtung Hannover gibt es zwischen dem Dreieck Salzgitter und Hildesheim 9 Kilometer Stau. In der Gegenrichtung Richtung Hamburg fließt der Verkehr zwischen dem Dreieck Hamburg Südwest und Seevetal-Vleestedt nur zäh. Gute Fahrt.
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5: In Wietzendorf haben wir aktuell 18 Grad, in Bergen sind es 16 und Rosengarten meldet ebenfalls 16 Grad. Und so wird das Wetter heute. Es erwartet euch ein Tag mit Wolken und Regen, das Ganze bei maximal 19 Grad.
4: Damit ein herzliches Willkommen hier im Country-Mittag von 10 bis 14 Uhr. Das ist unsere Zeit. Ich bin Philipp Stammer. Ich freue mich mit euch zusammen hoffentlich auf New Country and the Legends heute an einem ganz, ganz, ganz besonderen Tag. Es ist nicht einfach irgendein Donnerstag wie du und ich. Es ist ein Donnerstag, an dem die Country-Welt mal wieder nach Nashville schaut. Denn da beginnt heute das CMA-Fest, das größte Country-Festival der Welt. Mit allem, was es gibt. Da ist wirklich jeder Country-Künstler am Start. Das ist Ehrensache. Ein paar dieser Konzerte, die mitten in Nashville teilweise stattfinden, sind sogar kostenlos. Also, die Country-Szene trifft sich ab heute bis Sonntag in Nashville. Wir nehmen euch natürlich ein bisschen mit. Und dann haben wir auch noch Leon Rimes im Programm. Was für ein großartiger Start in diese frische Sendung. Hier ist sie mit Nothing Better To Do. Ich bin Philipp Stammer. Hallo zusammen.

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wir darüber denken, die wir vielleicht noch nie da waren. Also wer jetzt irgendwie so ein Bild von Nashville im Kopf hat und noch nie da war, ich glaube, so wird es ab heute dort 4 Tage lang sein. Nämlich an jeder Ecke Country-Musik. Alle sind absolut im Country-Fieber. Von überall kommt Musik her und auf der Straße begegnet man einfach den ganz, ganz großen Country-Stars. Der Grund, heute beginnt das sogenannte CMA-Fest. Es ist das größte Country-Festival der Welt, das Country Music Association Fest. Und da tritt wirklich jeder auf. Alle, ich glaube, ihr könnt keinen großen Country-Star sagen, der dort nicht auf der Bühne steht. Und das Besondere ist, die Stadt selbst wird zum Festivalgelände. Nicht irgendwie so ein Acker 50 Kilometer vor den Stadttoren, sondern direkt in der Stadt werden überall Bühnen aufgebaut. Da stehen wirklich ganz, ganz große Stars. Die Konzerte sind teilweise kostenlos. Ja, abends gibt es noch eine dicke Sause im Stadion. Da musst du noch ein bisschen Geld hinlegen. Aber Nashville ist ab heute bis Sonntag absolut im Country-Fieber. Und zwar nochmal ein Stückchen mehr. Und einer von den beiden, die wir jetzt hören, wir hören jetzt Musik von der Zac Brown Band gemeinsam mit Blake Shelton, steht dann natürlich auch auf der Bühne, nämlich Blake Shelton. Also am Wochenende in Nashville auf der Bühne, jetzt bei uns im Radio. Hier sind die Zac Brown Band und Blake Shelton zusammen. Hier ist Out in the Middle.

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4: Hier steht ihr aktuell am längsten. Auf der A2 Richtung Hannover gibt es zwischen Bad Alsen und Wunstorf-Lute 18 Kilometer Stau. Ihr verliert dort mindestens eine Stunde. Auf der A1 Richtung Bremen gibt es zwischen dem Dreieck Stur und Bremen-Arsten 11 Kilometer Stau. Ihr verliert dort mindestens eine Stunde. Auf der A1 Richtung Lübeck stockt der Verkehr zwischen dem Maschener Kreuz und dem Dreieck Hamburg-Norderelbe auf 9 Kilometern. Ihr verliert dort mindestens 16 Minuten. Gute Fahrt.
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4: In Schneverdingen zeigt das Thermometer 17 Grad, in Bergen ebenfalls 17 Grad. Buchholz meldet 14 Grad. In den nächsten Stunden ist es überwiegend bewölkt mit leichtem Regen. Heute Nacht sinkt das Thermometer auf milde 13 Grad. Morgen wird es wechselhaft mit Wolken und Regen bei bis zu 19 Grad.
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7: Es ist kurz nach 11:30. Hier ist Deutschlands Country Radio The Wolf mit Musik von Jordan Davis und Turn the Truck Around. Mega Nummer aus dem letzten Jahr. Es wird legendär direkt im Anschluss und zwar mit Fleetwood Mac Dreams. Wir haben noch so viel großartige Musik für euch vor 11 Uhr mit dabei. Unter anderem was Neues von Max McKnown. Wir haben Matt Stell mit dabei. Tom Petty. Natürlich hat er seine Heartbreakers auch gleich mit im Schlepptau. Free Fallen. Es gibt so viel gute Musik und damit die auch reinpasst, höre ich jetzt mit dem Quatschen auf. Hier ist Jordan Davis.
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1: Hayley Witters bei Deutschlands Country Radio The Wolf mit I'm in Love. Und ich bin seit jeher in Love mit dem Namen des folgenden Künstlers. Da bin ich ein bisschen neidisch. Den würde ich heiraten, wenn man den ganzen Namen übernehmen könnte. Dann würden wir einfach beide so heißen. Für mich wäre das okay. Max McKnown ist für mich einer der coolsten Namen, die ich überhaupt jemals gehört habe. Ich muss immer an Mel Gibson in Mad Max denken, wenn ich diesen Namen lese. Es ist aber ein völlig eigenständiger Mensch, der andere Talente als Mel Gibson hat, nämlich fantastische Country-Musik zu machen. Max McKnown hat neue Country-Musik auf den Markt geworfen und die wollen wir euch unbedingt vorstellen. Hier ist Done For.

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1: Ich bin David Büchner. Die Bundesregierung arbeitet an einer Steuerreform, die kleine und mittlere Einkommen entlasten soll. Doch wie wird sie gegenfinanziert? CDU-Generalsekretär Carsten Linnemann sagte bei Welt TV, dass er bei der Bundesregierung ein noch größeres Sparpotenzial sieht.
2: Finanzminister Klingbeil von der SPD hat schon alle Ministerien aufgerufen, bei ihren Etats 1% einzusparen. Der CDU-Generalsekretär sagt nun, da könnte man auch locker auf 3% gehen und schon hätte man mehr als 10 Milliarden Euro für eine Steuerreform. Wie genau die aussehen könnte, ist aber weiter unklar. Die Union ist zwar inzwischen offen für eine höhere Reichensteuer, einen höheren Spitzensteuersatz lehnt sie aber ab. Und der Mittelstand werde auf keinen Fall weiter belastet, sagt Linnemann. Aus Berlin Thomas Brockt.
1: Nach dem Scheitern Deutschlands bei der Kandidatur für einen Sitz im UN-Sicherheitsrat werden in Berlin Konsequenzen gefordert. Bundeskanzler Friedrich Merz versicherte zwar sofort, Deutschland werde seine Verantwortung bei den Vereinten Nationen unverändert wahrnehmen, doch auch in den Reihen der SPD gibt es Stimmen, die fordern, dass die Bundesregierung zum Beispiel Völkerrechtsbrüche endlich stärker kritisieren soll. Nach US-Angaben wollen Israel und der Libanon die bisher faktisch kaum wirksame Waffenruhe nun wirklich einhalten. Trotz der angeblichen Einigung kommt es im Libanon aber weiter zu israelischen Angriffen, berichteten staatliche Medien.
3: Es herrscht Ungewissheit im Libanon. Bereits am Morgen wurden mindestens 3 Drohnenangriffe Israels gemeldet. Der Zivilschutz rief die Bevölkerung zu Geduld auf. Sie sollten nicht voreilig in ihre Heimatorte zurückkehren und stattdessen auf offizielle Ankündigungen warten. Laut Vereinbarung ist die Waffenruhe abhängig von einer kompletten Einstellung der Angriffe der Hisbollah auf Israel. Die vom Iran unterstützte Organisation hat sich bisher nicht geäußert. Im israelischen Grenzgebiet herrschte weitgehend Ruhe. Aus Beirut, Amira Rajab.
1: Sparen fällt vielen Menschen offenbar wieder schwerer. Die DZ-Bank rechnet damit, dass die Sparquote in Deutschland in diesem Jahr auf 10,2% sinkt. Üblicherweise steigt die Sparquote in Krisenzeiten, weil die Menschen ihr Geld zusammenhalten. Grund für die aktuelle Zurückhaltung sind der Studie zufolge aber die erhöhten Energiepreise. So bleibt am Monatsende weniger übrig.
4: Und jetzt für euch das Niedersachsen-Update mit Philipp Stammer. 4 ehemalige Verantwortliche eines Pflegeheims im Harz stehen vor Gericht. Sie sollen Bewohner über Jahre mit Medikamenten ruhiggestellt, eingesperrt und für höhere Pflegestufen falsche Angaben gemacht haben. Die Staatsanwaltschaft spricht von einem regelrechten Herrschaftsregime. Am Niedersächsischen Landtag in Hannover hat eine Überwachungskamera einen Farbschmierer aufgezeichnet, der Scheiß Deutschland an die Wand gesprüht hat. Der Mann wurde noch vor Ort festgenommen. Und ein Oberleitungsschaden sorgt auf der Bahnstrecke zwischen Hannover und Berlin für erhebliche Einschränkungen.
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5: Hier steht ihr aktuell am längsten. Auf der A1 Richtung Bremen zwischen Delmenhorst Ost und Bremen-Arsten gibt es 11 Kilometer Stau. Grund sind Bergungsarbeiten zwischen Wildeshausen Nord und Groß-Ibbenau. Dort ist die Fahrbahn voll gesperrt. Auf der A1 Richtung Lübeck staut es sich zwischen Maschener Kreuz und Dreieck Hamburg-Norderelbe auf 7 Kilometern. In der Gegenrichtung stockt der Verkehr zwischen Bremer Kreuz und Bremen-Arsten auf 6 Kilometern. Auf der A1 Richtung Bremen gibt es zwischen Kloppenburg und Wildeshausen West 6 Kilometer Stau. Ebenfalls Richtung Bremen liegt zwischen Kloppenburg und Rastplatz Trantumer Mühle ein Reifen auf der Fahrbahn. Gute Fahrt.
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5: In Buxtehude zeigt das Thermometer 16 Grad. Genauso in Langwedel und Buchholz. In den nächsten Stunden ist es überwiegend bewölkt mit leichtem Regen. Heute Nacht sinkt das Thermometer auf milde 13 Grad. Morgen wird es wechselhaft mit Wolken und Regen bei bis zu 19 Grad.
4: Am Donnerstag, den 4. Juni, voll im Country-Fieber, sind wir natürlich sowieso das ganze Jahr, wir hier zusammen bei Deutschlands Country-Radio The Wolf, aber heute nochmal ein Stückchen mehr. Nicht nur, weil es heute Abend wieder eine tolle neue Folge Hosted By gibt, und zwar heute mit dem Country-Künstler James Johnston, wir haben gleich auch noch Musik von ihm mit dabei, sondern weil heute auch das CMA-Fest in Nashville beginnt, das größte Country-Festival der Welt. Da dreht sich wirklich alles um Country, nochmal ein bisschen mehr, als es sowieso sowieso schon in Nashville der Fall ist. Von heute bis Sonntag treten die größten Stars in Nashville auf. Wir nehmen euch natürlich ein bisschen mit. Also ein großartiger Donnerstag, der jetzt beginnt mit einer frischen Stunde voller Musik. Und zwar mit Taylor Swift. Hier ist Love Story.

0: anscheinend in Australien zu Hause. Die Rede ist von James Johnston, der die heutige Folge von Hosted By moderieren wird. Ab 18 Uhr übergeben wir jeden Donnerstag für eine Stunde dieses Mikrofon hier an echte Country-Künstler aus aller Welt. Und heute Abend ist das eben James Johnston. Er hat auch einen kleinen Gruß geschickt, den ich euch auf gar keinen Fall vorenthalten möchte. Das hat er uns geschickt.
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0: Das ist im Original übrigens ein Video und im Hintergrund sieht man irgendwelche traumhaften australischen Strände, glaube ich. Es sieht aus, als würde der Mann im Paradies sitzen. Leute, heute Abend paradiesisch mit James Johnston eine neue Folge Hosted by Country aus Australien. So kann er klingen, schaltet unbedingt ein. Und so klingt der liebe James Johnston mit seiner Musik. Hier kommt welche von ihm.
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0: Und jetzt gibt es bei uns die Top 5 Fakten rund um Country-Musik, die man selbst im Country-Mekka Nashville nicht kennt.
1: Fakt 5.
0: Country-Musik hat maßgeblich zur Popularität der Jukebox beigetragen, besonders in den Honky-Tonks und Bars der 40er und 50er Jahre.
1: Fakt 4.
0: Einer der legendärsten Country-Auftritte war Johnny Cashs Konzert im Folsom Prison 1968 vor Hunderten von Gefängnisinsassen.
1: Fakt 3.
0: Zu den ersten Country-Musikern und Gruppen gehörten The Carter Family und Jimmy Rogers, der als Vater der Country-Musik gilt.
1: Fakt 2.
0: Im Jahr 2012 spendete Taylor Swift 4 Millionen Dollar für das Taylor Swift Education Center in der Country Music Hall of Fame.
1: Fakt 1.
0: Der Begriff Country and Western Music wurde 1949 von der Plattenindustrie eingeführt, um den abwertenden Begriff Hillbilly-Musik zu ersetzen.
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4: Hier steht ihr aktuell am längsten. Auf der A2 Richtung Hannover gibt es zwischen Rehren und Wunstorf-Lute 16 Kilometer Stau. Ihr verliert mindestens 51 Minuten. Auf der A1 Richtung Bremen staut es sich zwischen Wildeshausen Nord und Bremen-Hemelingen auf 13 Kilometern. Die Spur ist zwischen Wildeshausen Nord und Großibner wegen Bergungsarbeiten gesperrt. Ebenfalls auf der A1 Richtung Bremen gibt es zwischen Kloppenburg und Wildeshausen West 5 Kilometer Stau. In der Gegenrichtung stockt der Verkehr zwischen dem Dreieck Stur und Wildeshausen Nord auf 5 Kilometern. Gute Fahrt.
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4: In Heslingen zeigt das Thermometer 18 Grad. Schneverdingen meldet ebenfalls 18 Grad. In Seevetal sind es 17 Grad. In den nächsten Stunden ist es überwiegend bewölkt mit leichtem Regen. Heute Nacht sinkt das Thermometer auf milde 13 Grad. Morgen wird es wechselhaft mit Wolken und Regen bei bis zu 19 Grad.
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5: Um knapp 11:30 Miles Smith und Lainey Wilson jetzt gemeinsam mit Nice to Meet You. Wir haben gleich noch was Neues von Dolly Parton und zwar Son of Jolene, also der Sohn von Jolene. Es ging also weiter mit ihrer damals besungenen Liebesgeschichte. Wir haben außerdem noch Mumford & Sons, Drake Milligan, Morgan Wallen, Hank Williams Jr. und noch ein paar mehr für euch in die Playlist gepackt. Das alles passiert vor 12 Uhr.

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1: Es ist sehr löblich und auch sehr wohltuend, wenn man Dinge, die man im Laufe des Vormittags noch vor der Mittagspause fertig macht. Finde ich. Ich opfere lieber 5 Minuten von meiner Mittagspause, mache dafür noch etwas fertig, um dann deutlich entspannter in die Pause reinzugehen, als zu sagen, ach komm, das schaffst du auch nach dem Mittagessen noch. Weil die Wahrheit ist, nach dem Mittagessen schaffst du überhaupt nichts mehr. Also nicht, wenn du so Mittag isst wie ich. Also, deswegen noch einmal kurz in die Hände spucken, alles fertig machen und dann gleich verdient in die Mittagspause gehen. Ich hätte etwas musikalische Unterstützung, damit das bisschen Restarbeit jetzt wirklich easy peasy von der Hand geht. Und die kommt von Dolly Parton. Hier ist Son of Jolene. Es gibt neue Musik.

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1: Ich bin Babit Büchner. Die Bundesregierung arbeitet an einer Steuerreform, die kleine und mittlere Einkommen entlasten soll. Doch wie wird sie gegenfinanziert? CDU-Generalsekretär Carsten Linnemann sagte bei Welt TV, dass er bei der Bundesregierung ein noch größeres Sparpotenzial sieht.
2: Finanzminister Klingbeil von der SPD hat schon alle Ministerien aufgerufen, bei ihren Etats 1% einzusparen. Der CDU-Generalsekretär sagt nun, da könnte man auch locker auf 3% gehen und schon hätte man mehr als 10 Milliarden Euro für eine Steuerreform. Wie genau die aussehen könnte, ist aber weiter unklar. Die Union ist zwar inzwischen offen für eine höhere Reichensteuer, einen höheren Spitzensteuersatz lehnt sie aber ab. Und der Mittelstand werde auf keinen Fall weiter belastet, sagt Linnemann. Aus Berlin Thomas Brockt.
1: Nach dem Scheitern Deutschlands bei der Kandidatur für einen Sitz im UN-Sicherheitsrat werden in Berlin Konsequenzen gefordert. Bundeskanzler Friedrich Merz versicherte zwar sofort, Deutschland werde seine Verantwortung bei den Vereinten Nationen unverändert wahrnehmen, doch auch in den Reihen der SPD gibt es Stimmen, die fordern, dass die Bundesregierung zum Beispiel Völkerrechtsbrüche endlich stärker kritisieren soll. Nach US-Angaben wollen Israel und der Libanon die bisher faktisch kaum wirksame Waffenruhe nun wirklich einhalten. Trotz der angeblichen Einigung kommt es im Libanon aber weiter zu israelischen Angriffen, berichteten staatliche Medien.
3: Es herrscht Ungewissheit im Libanon. Bereits am Morgen wurden mindestens 3 Drohnenangriffe Israels gemeldet. Der Zivilschutz rief die Bevölkerung zu Geduld auf. Sie sollten nicht voreilig in ihre Heimatorte zurückkehren und stattdessen auf offizielle Ankündigungen warten. Laut Vereinbarung ist die Waffenruhe abhängig von einer kompletten Einstellung der Angriffe der Hisbollah auf Israel. Die vom Iran unterstützte Organisation hat sich bisher nicht geäußert. Im israelischen Grenzgebiet herrschte weitgehend Ruhe. Aus Beirut, Amira Rajab.
1: Sparen fällt vielen Menschen offenbar wieder schwerer. Die DZ-Bank rechnet damit, dass die Sparquote in Deutschland in diesem Jahr auf 10,2% sinkt. Üblicherweise steigt die Sparquote in Krisenzeiten, weil die Menschen ihr Geld zusammenhalten. Grund für die aktuelle Zurückhaltung sind der Studie zufolge aber die erhöhten Energiepreise. So bleibt am Monatsende weniger übrig.
4: Und jetzt für euch das Niedersachsen-Update mit Philipp Stammer. 4 ehemalige Verantwortliche eines Pflegeheims im Harz stehen vor Gericht. Sie sollen Bewohner über Jahre mit Medikamenten ruhiggestellt, eingesperrt und für höhere Pflegestufen falsche Angaben gemacht haben. Die Staatsanwaltschaft spricht von einem regelrechten Herrschaftsregime. Am Niedersächsischen Landtag in Hannover hat eine Überwachungskamera einen Farbschmierer aufgezeichnet, der Scheiß Deutschland an die Wand gesprüht hat. Der Mann wurde noch vor Ort festgenommen. Und ein Oberleitungsschaden sorgt auf der Bahnstrecke zwischen Hannover und Berlin für erhebliche Einschränkungen.
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5: Hier steht ihr aktuell am längsten. Auf der A1 Richtung Bremen gibt es zwischen Großibner und Bremen-Hemelingen 12 Kilometer Stau. In der Gegenrichtung staut es sich zwischen Bremer Kreuz und Bremen-Arsten auf 7 Kilometern. Auf der A2 Richtung Hannover zwischen Rehren und Wunstorf-Lute gibt es 16 Kilometer Stau. Ebenfalls auf der A2 Richtung Braunschweig staut es sich zwischen Peine-Ost und Braunschweig-Watenbüttel auf 4 Kilometern. Auf der A1 Richtung Lübeck staut es sich zwischen Maschener Kreuz und Dreieck Hamburg-Norderelbe auf 6 Kilometern. In der Gegenrichtung zwischen Vechta und Wildeshausen-Nord gibt es 7 Kilometer Stau. Habt eine gute und sichere Fahrt.
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5: Bei euch in Buchholz sind es aktuell 17 Grad, in Wietzendorf messen wir 19 und Schneverdingen meldet 18 Grad. In den nächsten Stunden ist es überwiegend bewölkt mit leichtem Regen. Heute Nacht sinkt das Thermometer auf milde 13 Grad. Morgen wird es wechselhaft mit Wolken und Regen bei bis zu 19 Grad.
4: Mahlzeit am Donnerstag um kurz nach 12, Deutschlands Country Radio The Wolf, jetzt mit Honky Tonk Hollywood. Natürlich weiß mittlerweile jeder, dass das die Nummer von John Party aus dem letzten Jahr ist. Wir haben Bruce Springsteen gleich noch mit am Start, For You. Ella Langley wird für uns singen, heute für uns hier im Radio. Jetzt am Wochenende steht sie in Nashville auf der Bühne und zwar beim CMA Fest, größtes Country Festival, nicht Europas, sondern der Welt. Da steht natürlich auch Ella Langley auf der Bühne. Hier ist John Party, hier ist Honky Tonk Hollywood, ich bin Philipp, hallo.

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1: Ella Langley mit Choosing Texas, ihr mega, mega, mega, mega Erfolg aus dem letzten Jahr, gerade bei uns hier im Radio gehört. Den wird sie ziemlich sicher auch beim CMA Fest spielen. Das beginnt ja heute in Nashville. Es ist das größte Country Festival der Welt, das Country Music Association Fest. Und da kommen alle großen Country Stars hin, die es gibt. Dieses Fest findet in Nashville statt, finde ich sehr, sehr geil. Die Bühnen werden überall im Stadtbild aufgebaut. Da geht man vielleicht mal eben in Pyjama-Hose zum Supermarkt und läuft an einem Ella Langley-Konzert vorbei. Muss man sich mal vorstellen. Das ist schon ziemlich krass. Okay, die ganz großen Stars, die treten natürlich abends in der Stadionshow auf und da muss man wahrscheinlich auch einen Dollar in die Hand nehmen, um dahin zu kommen. Aber viele Konzerte sind eben kostenlos. Auch der Künstler, den wir jetzt hören, tritt in diesem Jahr dort auf. Er heißt Luke Combs und hier ist er jetzt mit My Kinda Saturday Night.
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1: Hier steht ihr aktuell am längsten. Auf der A2 Richtung Hannover gibt es zwischen Rehren und Wunstorf-Lute 15 Kilometer Stau. Grund sind Bergungsarbeiten nach einem Unfall. Auf der A1 Richtung Bremen staut es sich zwischen Delmenhorst Ost und Bremen-Arsten auf 11 Kilometern. Im weiteren Verlauf gibt es zwischen Vechta und Groß-Ippener 10 Kilometer Stau. Auf der A2 Richtung Braunschweig steht ihr zwischen Peine-Ost und Braunschweig-Wartenbüttel 8 Kilometer. In der Gegenrichtung stoppt der Verkehr zwischen Peine und Hämelerwald auf 3 Kilometern. Gute Fahrt.
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1: In Wietzendorf sind es aktuell 19 Grad, in Rosengarten haben wir 18 und in Seevetal messen wir ebenfalls 18 Grad. In den nächsten Stunden ist es überwiegend bewölkt mit leichtem Regen. Heute Nacht sinkt das Thermometer auf milde 13 Grad. Morgen wird es wechselhaft mit Wolken und Regen bei bis zu 19 Grad.
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2: Am Donnerstag mit Shaboozy und Born to Die starten wir in eine frische halbe Stunde hinein. Es gibt also New Country, Shaboozy auch, jetzt am Wochenende auf der Bühne. Ich habe es heute ja schon ein paar Mal erwähnt, das CMA-Fest beginnt in Nashville. Das ist das größte Country-Festival Europas und natürlich ist auch er mit dabei. Shaboozy am Wochenende auf der Bühne, jetzt im Radio. Hier ist er mit seiner neuen Nummer. Hier ist Born to Die.
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liebe Country-Freunde, das waren Lone Star mit My Front Porch Looking In und wir haben jetzt New Country vor dem Ohr, vor der Brust, nämlich von Cameron Whitcomb. Hier ist Kingdom of Fear, ganz, ganz neu, zuerst gehört bei The Wolf.

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1: Ich bin David Büchner. Die Bundesregierung arbeitet an einer Steuerreform, die kleine und mittlere Einkommen entlasten soll. Doch wie wird sie gegenfinanziert? CDU-Generalsekretär Carsten Linnemann sagte bei Welt TV, dass er bei der Bundesregierung ein noch größeres Sparpotenzial sieht.
2: Finanzminister Klingbeil von der SPD hat schon alle Ministerien aufgerufen, bei ihren Etats 1% einzusparen. Der CDU-Generalsekretär sagt nun, da könnte man auch locker auf 3% gehen und schon hätte man mehr als 10 Milliarden Euro für eine Steuerreform. Wie genau die aussehen könnte, ist aber weiter unklar. Die Union ist zwar inzwischen offen für eine höhere Reichensteuer, einen höheren Spitzensteuersatz lehnt sie aber ab. Und der Mittelstand werde auf keinen Fall weiter belastet, sagt Linnemann. Aus Berlin Thomas Brockt.
1: Nach dem Scheitern Deutschlands bei der Kandidatur für einen Sitz im UN-Sicherheitsrat werden in Berlin Konsequenzen gefordert. Bundeskanzler Friedrich Merz versicherte zwar sofort, Deutschland werde seine Verantwortung bei den Vereinten Nationen unverändert wahrnehmen, doch auch in den Reihen der SPD gibt es Stimmen, die fordern, dass die Bundesregierung zum Beispiel Völkerrechtsbrüche endlich stärker kritisieren soll. Nach US-Angaben wollen Israel und der Libanon die bisher faktisch kaum wirksame Waffenruhe nun wirklich einhalten. Trotz der angeblichen Einigung kommt es im Libanon aber weiter zu israelischen Angriffen, berichteten staatliche Medien.
3: Es herrscht Ungewissheit im Libanon. Bereits am Morgen wurden mindestens 3 Drohnenangriffe Israels gemeldet. Der Zivilschutz rief die Bevölkerung zu Geduld auf. Sie sollten nicht voreilig in ihre Heimatorte zurückkehren und stattdessen auf offizielle Ankündigungen warten. Laut Vereinbarung ist die Waffenruhe abhängig von einer kompletten Einstellung der Angriffe der Hisbollah auf Israel. Die vom Iran unterstützte Organisation hat sich bisher nicht geäußert. Im israelischen Grenzgebiet herrschte weitgehend Ruhe. Aus Beirut, Amira Rajab.
1: Sparen fällt vielen Menschen offenbar wieder schwerer. Die DZ-Bank rechnet damit, dass die Sparquote in Deutschland in diesem Jahr auf 10,2% sinkt. Üblicherweise steigt die Sparquote in Krisenzeiten, weil die Menschen ihr Geld zusammenhalten. Grund für die aktuelle Zurückhaltung sind der Studie zufolge aber die erhöhten Energiepreise. So bleibt am Monatsende weniger übrig.
4: Und jetzt für euch das Niedersachsen-Update mit Philipp Stammer. 4 ehemalige Verantwortliche eines Pflegeheims im Harz stehen vor Gericht. Sie sollen Bewohner über Jahre mit Medikamenten ruhiggestellt, eingesperrt und für höhere Pflegestufen falsche Angaben gemacht haben. Die Staatsanwaltschaft spricht von einem regelrechten Herrschaftsregime. Am Niedersächsischen Landtag in Hannover hat eine Überwachungskamera einen Farbschmierer aufgezeichnet, der Scheiß Deutschland an die Wand gesprüht hat. Der Mann wurde noch vor Ort festgenommen. Und ein Oberleitungsschaden sorgt auf der Bahnstrecke zwischen Hannover und Berlin für erhebliche Einschränkungen.
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5: Hier steht ihr aktuell am längsten. Auf der A2 Richtung Hannover gibt es zwischen Rehren und Wunstorf-Lute 15 Kilometer Stau. In der Gegenrichtung, Richtung Braunschweig, staut es sich zwischen Lehrte und Braunschweig-Watenbüttel auf 13 Kilometern. Auf der A1 Richtung Bremen staut es sich zwischen Delmenhorst-Ost und Bremen-Arsten auf 11 Kilometern. Ebenfalls Richtung Bremen gibt es zwischen Kloppenburg und Wildeshausen-Nord 9 Kilometer Stau. Wir wünschen euch eine gute Fahrt.
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5: In Buchholz haben wir aktuell 17 Grad. In Rosengarten und Schneverdingen werden jeweils 19 Grad gemessen. In den nächsten Stunden ist es überwiegend bewölkt mit leichtem Regen. Heute Nacht sinkt das Thermometer auf milde 13 Grad. Morgen wird es wechselhaft mit Wolken und Regen bei bis zu 19 Grad.
4: Kurz nach 13 Uhr, Deutschlands Country Radio The Wolf am Donnerstag. Heute Abend gibt's wieder eine neue Folge Hosted By, diesmal mit dem Country-Künstler James Johnston. Es wird eine Sendung auf Englisch sein. So viel darf an dieser Stelle verraten werden. Alles andere findet ihr dann heute Abend ab 18 Uhr am besten selbst raus. Eine Stunde lang übergeben wir dieses Mikrofon an einen echten Country-Künstler, der bestimmt irgendwann mal so berühmt wird wie Tucker Wetmore. Tucker Wetmore ist jetzt dran mit Already Had It und Hosted By heute Abend mit James Johnston.

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1: Für ihn ist es wahrscheinlich der Song seines Lebens. Für uns ist es heute nur, in Anführungsstrichen, der Song des Tages. Die Rede ist von Johnny Cash und seinem Folsom Prison Blues. Und während ich das so sage, denke ich, nein, ich glaube nicht, dass Johnny Cash sagen würde, das wäre sein Song des Lebens. Wer will da schon wählen bei diesen vielen großartigen Liedern, die dieser fantastische Johnny Cash auf die Welt gebracht hat? Aber der Folsom Prison Blues, der hat sicherlich den meisten Fans auf der Welt angetan. Deswegen freue ich mich sehr auf unseren Song des Tages. Hier ist Johnny Cash. Hier ist der Folsom Prison Blues aus dem Jahr 1988.

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0: Hey Wölfe, hier ist euer Country Baron und ich habe jetzt drei Geschichten zu unserer Legende Dolly Parton. Dolly Parton schrieb 1973 I Will Always Love You als Abschiedslied für ihren Mentor Porter Wagoner, als sie dessen Show verlassen hatte. Die Country-Version war schon ein Hit, aber als Whitney Houston den Song 1992 für The Bodyguard gecovert hatte, wurde er weltweit berühmt. Houstons Version machte das Lied noch legendärer und zeigte, wie zeitlos Dollys Original ist. '95 startete Dolly Parton die Imagination Library, ein Programm, das kostenlose Bücher an Kinder in armen Gegenden verteilt. Was als kleines Projekt in Tennessee begonnen hatte, ist mittlerweile ein weltweiter Erfolg. Heute bekommen über 2 Millionen Kinder in den USA, Kanada und Großbritannien regelmäßig Bücher, was Dollys Engagement für Bildung unterstreicht. '99 wurde Dolly Parton in die Country Music Hall of Fame aufgenommen. Das ist wie der Oscar der Country Musik. Ihre Aufnahme war ein riesiger Karrieremoment und würdigte ihren riesigen Einfluss auf das Genre und ihre Pionierarbeit im Country-Bereich.
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4: Hier steht ihr aktuell am längsten. Auf der A2 Richtung Hannover gibt es zwischen Lauenau und Wunstorf-Lute 13 Kilometer Stau. In der Gegenrichtung Richtung Braunschweig steht ihr zwischen Hämeler Wald und Braunschweig-Watenbüttel auf 11 Kilometern. Auf der A1 Richtung Bremen kommt es zwischen dem Dreieck Stur und Bremen-Arsten zu 9 Kilometern Stau. In der Gegenrichtung Richtung Osnabrück stockt der Verkehr zwischen dem Bremer Kreuz und Bremen-Arsten auf 7 Kilometern. Gute Fahrt.
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4: Bei euch in Rosengarten sind es aktuell 19 Grad, genauso in Heslingen und auch Schneverdingen meldet 19 Grad. In den nächsten Stunden ist es überwiegend regnerisch. Heute Nacht sinkt das Thermometer auf milde 14 Grad. Morgen wird es teils bewölkt mit Regen bei bis zu 20 Grad.
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5: Rein geht's in die finale halbe Stunde heute am Donnerstag. Ich wünsche gleich ganz viel Spaß mit meinem Kollegen Sean Eising im Country-Nachmittag. Bis dahin holen wir nochmal alles raus aus dieser kleinen Mittagssendung hier, country-technisch natürlich. Wir starten direkt mit New Country von Kane Brown. Es gibt Woman direkt im Anschluss, eine Woman auch, nämlich Dolly Parton mit Walking on Sunshine. Ich bin Philipp, schön, dass ihr mit dabei seid.

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1: Liebe Leute, heute Abend eine derart coole Socke hier bei uns auf der Antenne. Man glaubt es eigentlich gar nicht. Coolness ist anscheinend in Australien zu Hause. Die Rede ist von James Johnston, der die heutige Folge von Hosted By moderieren wird. Ab 18 Uhr übergeben wir jeden Donnerstag für eine Stunde dieses Mikrofon hier an echte Country-Künstler aus aller Welt. Und heute Abend ist das eben James Johnston. Er hat auch einen kleinen Gruß geschickt, den ich euch auf gar keinen Fall vorenthalten möchte. Das hat er uns geschickt.
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1: Das ist im Original übrigens ein Video und im Hintergrund sieht man irgendwelche traumhaften australischen Strände, glaube ich. Es sieht aus, als würde der Mann im Paradies sitzen. Leute, heute Abend paradiesisch mit James Johnston eine neue Folge Hosted by Country aus Australien. So kann er klingen, schaltet unbedingt ein. Und so klingt der liebe James Johnston mit seiner Musik. Hier kommt welche von ihm.

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1: Ich bin Doc Zeitler. Zur finanziellen Stabilisierung der Pflegeversicherung soll nach Plänen von Bundesgesundheitsministerin Wagen ein Paket mit Ausgabenbremsen und zusätzlichen Einnahmen kommen. So sind Änderungen bei den Zuschlägen für Heimbewohner zur Entlastung von Eigenanteilen vorgesehen und höhere Beiträge für Versicherte ohne Kinder. Das geht aus dem Referentenentwurf des Gesundheitsministeriums hervor.
2: Die Zuzahlungen für die Versorgung in Pflegeheimen sollen langsamer ansteigen als bisher. Einsparziel 2,6 Milliarden Euro. Kinderlose sollen ab dem kommenden Jahr 0,1% mehr Beitrag zahlen. Außerdem geplant Einschränkungen bei der beitragsfreien Mitversicherung von Ehepartnern und eine höhere Einkommensgrenze, bis zu der Versicherungsbeiträge fällig werden. Aus Berlin, Thomas Thonfeld.
1: Jeder zweite Haushalt in Deutschland hat nach Angaben des Bundesdigitalministeriums inzwischen Zugang zu einem Glasfaseranschluss. Der Ausbau mache spürbare Fortschritte, heißt es in einer Mitteilung. Die Lage am Glasfasermarkt beschreibt der Branchenverband VATM trotzdem als angespannt. Grund sind unter anderem hohe Baukosten und geringe Einnahmen. Obwohl die Kabel vor der Haustür liegen, unterschreibt nur etwa jeder vierte Haushalt einen Glasfaservertrag. Die Leistungskürzungen in Deutschland für abgelehnte Asylbewerber verstoßen gegen EU-Recht. Grundlegende Leistungen wie Kleidung und Haushaltsprodukte dürften auch Asylbewerbern, für die ein anderes EU-Land zuständig ist, nicht gestrichen werden. Das hat der Europäische Gerichtshof entschieden.
3: Das Urteil des EuGH lässt noch Fragen offen. Einerseits stellte es klar, dass Leistungseinschränkungen für abgelehnte Asylbewerber nicht zu weit gehen dürfen. Es ging um einen Afghanen, dem der Landkreis Schweinfurt einige Leistungen gestrichen hatte, weil dieser eigentlich in Rumänien hätte Asyl beantragen müssen. Andererseits wird dieses alte Recht in wenigen Tagen von neuem EU-Recht abgelöst. Und das erlaubt sogar die vollständige Streichung von Sozialleistungen, wenn dafür eigentlich ein anderer Staat zahlen müsste. Aus Brüssel, Dieter Ebeling.
1: Der Bitcoin setzt seine Talfahrt fort. Im frühen Handel fiel der Kurs der bekanntesten Kryptowährung auf der Handelsplattform Bitstamp zeitweise auf 61.310 US-Dollar. Das war der tiefste Stand seit Anfang Februar. Zu Wochenbeginn war der Bitcoin noch rund 74.000 Dollar wert.
4: Und jetzt für euch das Niedersachsen-Update mit Philipp Stammer. Vier ehemalige Verantwortliche eines Pflegeheims im Harz stehen vor Gericht. Sie sollen Bewohner über Jahre mit Medikamenten ruhiggestellt, eingesperrt und für höhere Pflegestufen falsche Angaben gemacht haben. Die Staatsanwaltschaft spricht von einem regelrechten Herrschaftsregime. Am Niedersächsischen Landtag in Hannover hat eine Überwachungskamera einen Farbschmierer aufgezeichnet, der Scheiß Deutschland an die Wand gesprüht hat. Der Mann wurde noch vor Ort festgenommen. Und ein Oberleitungsschaden sorgt auf der Bahnstrecke zwischen Hannover und Berlin für erhebliche Einschränkungen.
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5: Hier steht ihr aktuell am längsten. Auf der A1 Richtung Bremen gibt es zwischen Stur und Bremen-Hemelingen 10 Kilometer Stau. In der Gegenrichtung, Richtung Osnabrück, staut es sich zwischen dem Bremer Kreuz und Bremen-Arsten auf 6 Kilometern. Auf der A2 Richtung Braunschweig, zwischen Peine und Braunschweig-Watenbüttel, 10 Kilometer Stau. Ebenfalls auf der A2 zwischen Lauenau und Rehren, in beiden Richtungen, Gefahr durch Personen auf der Fahrbahn. Auf der A1 Richtung Bremen staut es sich zwischen Kloppenburg und dem Ahlhorner Heide auf 7 Kilometern nach einem Unfall. Im weiteren Verlauf Richtung Lübeck gibt es zwischen dem Maschener Kreuz und dem Dreieck Hamburg-Norderelbe 9 Kilometer Stau. Habt eine gute und sichere Fahrt.
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5: In Rosengarten sind es aktuell 19 Grad. In Buchholz und Seevetal haben wir jeweils 18 Grad. In den nächsten Stunden ist es überwiegend regnerisch. Heute Nacht sinkt das Thermometer auf milde 14 Grad. Morgen wird es teils bewölkt, mit Regen bei bis zu 20 Grad.
6: Hallo liebe Country-Freunde, ich bin Sean Eising. Ich begleite euch heute und morgen Nachmittag hier bei The Wolf. Aber ihr müsst euch keine Sorgen machen, ansonsten ändert sich nicht viel. Es gibt genau die Mucke, die wir lieben. Ich habe hier gleich Bruce Springsteen für euch mit Tougher Than The Rest. Und jetzt erstmal die Chicks mit Wide Open Spaces. Ich wünsche euch einen schönen Donnerstagnachmittag.

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1: Das war die Superkombi aus Post Malone und Morgan Wallen mit I Had Some Help. Ich höre die Nummer ja wirklich immer noch gern. Jetzt möchte ich mit euch in

and Greets und was sonst alles so dazu gehört. Und viele der Konzerte, die sind auch noch kostenlos. Erst abends verlagert sich das Ganze dann ins Nissan Stadium, wo die größten Stars auftreten. Also, das schon mal ein Tipp von mir. Da unbedingt auch mal bei Social Media reinschauen, bei euren Lieblings-Country-Stars. Da wird's die nächsten Tage sicherlich richtig abgehen.

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6: Hier steht ihr aktuell am längsten. Auf der A1 Richtung Bremen gibt es zwischen Wildeshausen West und Großibner 5 Kilometer Stau nach einem Unfall. Im weiteren Verlauf Richtung Bremen steht ihr zwischen dem Dreieck Stur und Bremen-Hemelingen auf 10 Kilometern. Auf der A2 Richtung Braunschweig stockt es zwischen Peine und Braunschweig-Watenbüttel auf 10 Kilometern. In der Gegenrichtung Richtung Hannover gibt es zwischen Lauenau und Wunstorf-Lute 9 Kilometer Stau. Auf der A1 Richtung Osnabrück fahrt ihr zwischen Lohne-Dinklage und Holdorf an Reifenteilen auf der Fahrbahn vorbei. Ebenfalls Richtung Osnabrück gibt es zwischen dem Bremer Kreuz und Bremen-Arsten 6 Kilometer Stau. Gute Fahrt!
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6: In Buxtehude sind es aktuell 18 Grad. In Verden und Buchholz messen wir jeweils 19 Grad. In den nächsten Stunden ist es überwiegend regnerisch. Heute Nacht sinkt das Thermometer auf milde 14 Grad. Morgen wird es teils bewölkt mit Regen bei bis zu 20 Grad.
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7: Und weiter geht's hier bei The Wolf. Ich bin immer noch Sean Eising und nicht nur in Nashville geht's heute richtig zur Sache. Nee, auch bei uns, da heißt es wieder Hosted By. Ab 18 Uhr legt nämlich James Johnston für euch auf. Das gucken wir uns gleich mal genauer an. Jetzt gibt's erstmal John Party mit Boots Off aus diesem Jahr, aus 2026.

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1: Liebe Country-Freunde, bei uns geht's heute Abend wieder richtig rund. Die heutige Folge von Hosted By, die übernimmt nämlich James Johnston.
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1: Ja, bei Hosted By, da übergeben wir ja jeden Donnerstag ab 18 Uhr für eine Stunde dieses Mikro hier, wo ich gerade reinspreche, an einen echten Country-Künstler. Und heute Abend ist eben James Johnston aus Australien dran. Ich kann es euch schon sagen, James hat eine richtig geile Sendung vorbereitet. Mit dabei sind natürlich auch seine persönlichen Favoriten. Es gibt Mucke zum Beispiel von Garth Brooks. Außerdem ist Jordan Davies dabei. Ja, und wer darf nicht fehlen bei Hosted By? Natürlich der Country-Künstler selber. James Johnston ist natürlich auch dabei. Den habe ich jetzt auch für euch schon mal als kleinen Vorgeschmack mit Do You Play Any Country?
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1: Ich bin Dirk Zeitler. Die Leistungskürzungen in Deutschland für abgelehnte Asylbewerber verstoßen gegen EU-Recht. Grundlegende Leistungen wie Kleidung und Haushaltsprodukte dürften auch Asylbewerbern, für die ein anderes EU-Land zuständig ist, nicht gestrichen werden. Das hat der Europäische Gerichtshof entschieden. Die bisherige Aufnahmerichtlinie wird allerdings bald durch neue Regeln abgelöst, die in dem Fall Leistungseinschränkungen erlauben. Zur finanziellen Stabilisierung der Pflegeversicherung soll nach Plänen von Bundesgesundheitsministerin Wagen ein Paket mit Ausgabebremsen und zusätzlichen Einnahmen kommen. So sind Änderungen bei Zuschlägen für Heimbewohner zur Entlastung von Eigenanteilen vorgesehen und höhere Beiträge für Versicherte ohne Kinder.
2: Die Zuzahlungen für die Versorgung in Pflegeheimen sollen langsamer ansteigen als bisher. Einsparziel 2,6 Milliarden Euro. Kinderlose sollen ab dem kommenden Jahr 0,1% mehr Beitrag zahlen. Außerdem geplant Einschränkungen bei der beitragsfreien Mitversicherung von Ehepartnern und eine höhere Einkommensgrenze, bis zu der Versicherungsbeiträge fällig werden. Aus Berlin, Thomas Thonfeld.
1: Nach US-Angaben wollen Israel und der Libanon die bisher faktisch kaum wirksame Waffenruhe nun wirklich einhalten. Ob das klappt, ist aber fraglich.
3: Es herrscht Ungewissheit im Libanon. Bereits am Morgen wurden mindestens 3 Drohnenangriffe Israels gemeldet. Der Zivilschutz rief die Bevölkerung zu Geduld auf. Sie sollten nicht voreilig in ihre Heimatorte zurückkehren und stattdessen auf offizielle Ankündigungen warten. Laut Vereinbarung ist die Waffenruhe abhängig von einer kompletten Einstellung der Angriffe der Hisbollah auf Israel. Die vom Iran unterstützte Organisation hat sich bisher nicht geäußert. Im israelischen Grenzgebiet herrschte weitgehend Ruhe. Aus Beirut, Amira Rajab.
1: Die Verbraucherzentralen fordern mit Blick auf das nahende Ende des Tankrabatts eine bleibende Entlastung von hohen Preisen. Die Politik müsse jetzt nachlegen, sagt die Chefin des Bundesverbands Ramona Popp. Statt vor allem auf kurzfristige Instrumente wie den Rabatt zu setzen, seien Maßnahmen nötig, die dauerhaft wirkten. Konkret schlägt Popp eine Senkung der Stromsteuer für Privathaushalte vor.
4: Und jetzt für euch das Niedersachsen-Update mit Philipp Stammer. 4 ehemalige Verantwortliche eines Pflegeheims im Harz stehen vor Gericht. Sie sollen Bewohner über Jahre mit Medikamenten ruhiggestellt, eingesperrt und für höhere Pflegestufen falsche Angaben gemacht haben. Die Staatsanwaltschaft spricht von einem regelrechten Herrschaftsregime. Am Niedersächsischen Landtag in Hannover hat eine Überwachungskamera einen Farbschmierer aufgezeichnet, der Scheiß Deutschland an die Wand gesprüht hat. Der Mann wurde noch vor Ort festgenommen. Und ein Oberleitungsschaden sorgt auf der Bahnstrecke zwischen Hannover und Berlin für erhebliche Einschränkungen.
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5: Hier steht ihr aktuell am längsten. Auf der A1 Richtung Lübeck gibt es zwischen dem Maschener Kreuz und dem Dreieck Hamburg-Norderelbe 9 Kilometer Stau. In der Gegenrichtung, Richtung Osnabrück, steht ihr zwischen dem Bremer Kreuz und Bremen-Arsten auf 6 Kilometern. Ebenfalls auf der A1 Richtung Bremen kommt ihr zwischen Wildeshausen-West und Groß-Ippener nur langsam voran. Dort staut es sich auf 5 Kilometern nach einem Unfall. In der Gegenrichtung Richtung Osnabrück steht ihr zwischen dem Dreieck Stur und Bremen-Arsten auf 9 Kilometern. Gute Fahrt.
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5: In Rosengarten zeigt das Thermometer 19 Grad. Auch in Langwedel haben wir 19 Grad. In Buxtehude sind es 18 Grad. In den nächsten Stunden ist es überwiegend regnerisch. Heute Nacht sinkt das Thermometer auf milde 14 Grad. Morgen wird es teils bewölkt mit Regen bei bis zu 20 Grad.
6: Kurz nach 3 haben wir es an diesem Donnerstagnachmittag. Ich bin Sean Neising und das hier sind einfach mal 2 Songs, wo man das Radio auch lauter drehen darf, vielleicht sogar muss. Seht zumindest ich so. Ich habe hier gleich Lynyrd Skynyrd für euch mit Sweet Home Alabama und jetzt erstmal Luke Combs mit Back in the Saddle. Viel Spaß!

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1: Miles Smith war das gerade mit Stargazing. Und jetzt wollen wir noch mal ein paar Stunden zurück in die Vergangenheit reisen. Wir schauen auf unseren Song des Tages. Cedric Kunz aus dem Country Morgen, der hat da, wie ich finde, eine richtig geile Nummer rausgesucht.
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3: Johnny Cash, Folsom Prison Blues. Kennen wir alle, lieben wir alle. Und vor allem hat er den Song einfach in Deutschland geschrieben. Ja, in Landsberg am Lech. Und zwar während seiner Zeit bei der US Air Force. Und das, nachdem er im Oktober 1951 einfach in der Kaserne den Film Inside the Walls of Folsom Prison, also Meuterei im Morgengrauen, gesehen hatte. Daraufhin hat er quasi wirklich teilweise sogar ganze Texte übernommen und später diesen Song eben auch im Folsom State Prison performt. Und genau diese Live-Aufnahme aus dem Jahr 1968, die erreichte dann Platz 1 der Country Charts und wurde 1969 sogar mit einem Grammy ausgezeichnet. Also ein Song aus Deutschland von Johnny Cash, Folsom Prison Blues, hier bei The Wolf, heute unser Song des

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5: Hier steht ihr aktuell am längsten. Auf der A1 Richtung Hamburg gibt es zwischen Dreieck Stur und Bremer Kreuz 16 Kilometer Stau. In der Gegenrichtung staut es sich zwischen Bremer Kreuz und Bremen-Arsten auf 7 Kilometern. Zwischen Obhusen-Bremen-Mahndorf und Bremer Kreuz ist die Unfallstelle noch nicht gesichert. Auf der A2 Richtung Braunschweig staut sich der Verkehr zwischen Peine und Braunschweig-Watenbüttel auf 9 Kilometern. In der Gegenrichtung gibt es zwischen Bad Nenndorf und Wunstorf-Lute 6 Kilometer Stau. Ebenfalls auf der A1 Richtung Bremen gibt es zwischen Maschener Kreuz und Dreieck Hamburg-Norderelbe 8 Kilometer Stau. Im weiteren Verlauf Richtung Bremen staut es sich zwischen Wildeshausen-West und Groß-Ippener auf 4 Kilometern nach einem Unfall. Habt eine gute und sichere Fahrt.
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5: In Bergen sind es aktuell 20 Grad, in Soltau ebenfalls 20 und in Schneverdingen 19 Grad. In den nächsten Stunden ist es überwiegend regnerisch. Heute Nacht sinkt das Thermometer auf milde 14 Grad. Morgen wird es teils bewölkt mit Regen bei bis zu 20 Grad.
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6: Und weiter geht's hier im Country-Nachmittag mit einer richtig guten Kombi. Ich habe hier jetzt Ella Langley, die ja heute auch zu den Stars beim CMA-Fest in Nashville gehört. Und zwar habe ich sie jetzt in Kombination mit Morgan Wallen. Das ist ja auch so ein Typ, den kannst du mit jedem zusammenwürfeln und da wird irgendwie immer ein Hit raus. Ob das auch bei I Can't Love You Anymore der Fall ist, das könnt ihr mir jetzt sagen.
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Das waren Rascal Flatts und die Jonas Brothers mit I Dare You aus 2025. Weiter geht's mit einer Nummer aus diesem Jahr. Ich habe hier jetzt Waylon Wyatt für euch mit Dead Man Walking. Ich wünsche euch viel Spaß.

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1: Ich bin Dirk Zeitler. Die Leistungskürzungen in Deutschland für abgelehnte Asylbewerber verstoßen gegen EU-Recht. Grundlegende Leistungen wie Kleidung und Haushaltsprodukte dürften auch Asylbewerbern, für die ein anderes EU-Land zuständig ist, nicht gestrichen werden. Das hat der Europäische Gerichtshof entschieden.
2: Das Urteil des EuGH lässt noch Fragen offen. Einerseits stellte es klar, dass Leistungseinschränkungen für abgelehnte Asylbewerber nicht zu weit gehen dürfen. Es ging um einen Afghanen, dem der Landkreis Schweinfurt einige Leistungen gestrichen hatte, weil dieser eigentlich in Rumänien hätte Asyl beantragen müssen. Andererseits wird dieses alte Recht in wenigen Tagen von neuem EU-Recht abgelöst. Und das erlaubt sogar die vollständige Streichung von Sozialleistungen, wenn dafür eigentlich ein anderer Staat zahlen müsste. Aus Brüssel, Dieter Ebeling.
1: Die Verbraucherzentralen fordern mit Blick auf das nahende Ende des Tankrabatts eine bleibende Entlastung von hohen Preisen. Die Politik müsse jetzt nachlegen, sagte die Chefin des Bundesverbands Ramona Popp. Statt vor allem auf kurzfristige Instrumente wie den Rabatt zu setzen, seien Maßnahmen nötig, die dauerhaft wirkten. Konkret schlägt Popp eine Senkung der Stromsteuer für Privathaushalte vor. Der Ausbau von schnellem Internet kommt voran. Jeder zweite Haushalt in Deutschland hat nach Angaben des Bundesdigitalministeriums inzwischen Zugang zu einem Glasfaseranschluss. Der Ausbau mache spürbare Fortschritte, hieß es in einer Mitteilung des Ministeriums.
3: Immer mehr Haushalte haben Zugang zu einem Glasfaseranschluss. Das klingt erst einmal gut. Allerdings brauchen die Anschlüsse auch Nutzer. Und da hakt es noch. Obwohl die Kabel vor der Tür liegen, unterschreibt nur etwa jeder vierte Haushalt einen Glasfaservertrag. Für die Branche ein Problem, denn es wird zwar viel und teuer gebaut, die Einnahmen sind aber gering. Digitalminister Wildberger will den Ausbau trotzdem weiter beschleunigen. Unter anderem sollen die Anbieter mehr Rechte bekommen, um die Glasfaseranschlüsse bis in die Wohnungen zu verlegen. Thomas Brock, Nachrichtenredaktion.
1: Zum Sport. Fußball-Bundesligist Bayer Leverkusen trennt sich nach übereinstimmenden Medienberichten von Trainer Kasper Juhlmann und holt stattdessen Carlos Martinez Novell. Der Spanier soll einen Vertrag bis 2028 unterschreiben, berichten Bild und Sky. Für den Dänen Juhlmann endet die Amtszeit nach weniger als einem Jahr.
4: Und jetzt das Niedersachsen-Update mit Cedric Kunz. Im Tarifstreit des öffentlichen Nahverkehrs setzen Arbeitgeber und Gewerkschaft jetzt auf eine Schlichtung. Weitere Warnstreiks bei Bussen und Bahn sind damit zunächst vom Tisch. Bei Damme im Landkreis Vechta ist am frühen Morgen ein Lastwagen mit rund 5.300 lebenden Hühnern verunglückt. Ob und wie viele Tiere bei dem Unfall verletzt wurden oder verendet sind, das ist aktuell noch unklar. Und der Deutsche Wetterdienst, der warnt weiterhin vor teils heftigen Gewittern im Norden. Laut dem Deutschen Wetterdienst können sogar kurzlebige Tornados nicht ausgeschlossen werden. Mehr dazu in den News um halb.
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5: Hier steht ihr aktuell am längsten. Auf der A1 Richtung Hamburg zwischen Dreieck Stur und Bremer Kreuz gibt es 17 Kilometer Stau. Ebenfalls Richtung Hamburg kommt es zwischen Bremer Kreuz und Bremen-Arsten zu 7 Kilometern Stau. Auf der A1 Richtung Bremen zwischen Wildeshausen West und Groß-Ibbenau staut es sich auf 4 Kilometern nach einem Unfall. In der Gegenrichtung Richtung Lübeck zwischen Maschener Kreuz und Dreieck Hamburg-Norderelbe gibt es 8 Kilometer Stau. Auf der A2 Richtung Braunschweig zwischen Peine Ost und Braunschweig-Watenbüttel staut es sich auf 7 Kilometern. Gute Fahrt.
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5: Bei euch in Schneverdingen sind es aktuell 19 Grad, in Langwedel ebenfalls 19 und auch Seevetal meldet 19 Grad. In den nächsten Stunden ist es überwiegend regnerisch. Heute Nacht sinkt das Thermometer auf milde 14 Grad. Morgen wird es teils bewölkt mit Regen bei bis zu 20 Grad.
6: Die Leute um kurz nach vier an diesem Donnerstagnachmittag. Ich bin immer noch Sean Ising und das hier sind jetzt Connor Smith und Tucker Wetmore. Letzterer sieht laut Country Baron übrigens auch so aus wie ich. Ja, der Country Baron, der hat Tucker mal interviewt und mich direkt danach angerufen. Er meinte, ey, wenn du auch noch Englisch könntest, dann könnte ich euch wirklich verwechseln. Ich fand's ein bisschen frech, aber wahrscheinlich hat er recht. Das Singen überlasse ich auf jeden Fall Tucker Wetmore und deshalb hören wir ihn jetzt zusammen mit Connor Smith und Steal My Thunder.

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1: Liebe Country-Freunde, bei uns geht's heute Abend wieder richtig rund. Die heutige Folge von Hosted By, die übernimmt James Johnston aus Australien.
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1: Ja, für die, die es noch nicht kennen, Hosted By, das gibt's bei uns ja jeden Donnerstag ab 18 Uhr. Und da übernimmt tatsächlich ein echter Country-Künstler für eine Stunde dieses Mikro hier, wo ich gerade reinspreche. Heute Abend ist es eben James Johnston aus Australien. Und ich kann's euch schon mal sagen, der hat eine richtig geile Sendung vorbereitet. Mit dabei sind dann natürlich auch die Country-Stars, die er gerne mag, mit denen er groß geworden ist. Es gibt zum Beispiel Mucke auch von Garth Brooks. Ja, und außerdem ist auch noch Jordan Davies dabei. Und auch James Johnston selbst, der darf natürlich nicht fehlen. Den habe ich jetzt für euch zusammen mit Chase Matthew und Smoke I Know.

0: Ich habe Mercy mit Sean McConnell geschrieben, einem meiner Lieblingsautoren. Ich habe ihm von einer alten Beziehung erzählt und dabei das Wort Mercy benutzt. Er meinte nur, wow, das muss der Titel sein. Der Song entstand dann ziemlich schnell mit vielen emotionalen Momenten. Wir wollten einen ganz intimen, ehrlichen Song schreiben. Und ich sage das nicht oft, aber bei Mercy hoffe ich tatsächlich, dass er die Leute ein kleines bisschen traurig macht. Ich wünsche mir, dass sich jeder, der ihn hört, an einen Moment erinnert, in dem er sich genauso gefühlt hat.
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1: Moin, ich bin Cedric Kunz und Pendler in Niedersachsen können vorerst aufatmen. Weitere Warnstreiks im öffentlichen Nahverkehr sind nämlich zunächst abgewendet. Nach 6 erfolglosen Verhandlungsrunden haben sich der Kommunale Arbeitgeberverband und die Gewerkschaft Verdi auf eine Schlichtung geeinigt. Nun sollen unabhängige Schlichter versuchen, eine Lösung im festgefahrenen Tarifkonflikt zu finden. Details zu Ort und Ablauf der Gespräche wollen beide Seiten nicht veröffentlichen. Von den bisherigen Warnstreiks betroffen waren unter anderem Hannover, Braunschweig, Wolfsburg, Göttingen und Osnabrück. Während der Schlichtung gilt in der Regel eine Friedenspflicht, sodass Fahrgäste vorerst nicht mit neuen Arbeitsniederlegungen rechnen müssen. Bei Damme im Landkreis Vechta ist am frühen Morgen ein Lastwagen mit rund 5.300 lebenden Hühnern verunglückt. Rettungskräfte befreiten den Mann aus der Fahrerkabine. Er kam mit leichten Verletzungen ins Krankenhaus. Ob und wie viele Tiere bei dem Unfall verletzt wurden oder verendet sind, das ist aktuell noch unklar. Die Polizei vermutet, dass durch einen Regen aufgeweichter Seitenstreifen zu dem Unfall beigetragen haben könnte. Und der Deutsche Wetterdienst, der warnt weiterhin vor teils heftigen Gewittern im Norden. Laut dem Deutschen Wetterdienst können sogar kurzlebige Tornados nicht ausgeschlossen werden. Auch Hagel, Starkregen und Orkanböen sind möglich. In den Abendstunden entspannt sich die Lage dann wieder.
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2: Hier steht ihr aktuell am längsten. Auf der A1 Richtung Hamburg gibt es zwischen dem Dreieck Stur und dem Bremer Kreuz 16 Kilometer Stau. In der Gegenrichtung staut es sich 8 Kilometer zwischen dem Bremer Kreuz und Bremen-Asten. Ebenfalls auf der A1 Richtung Bremen kommt ihr zwischen dem Maschener Kreuz und dem Dreieck Hamburg-Norderelbe 8 Kilometer lang nur langsam voran. Im weiteren Verlauf Richtung Hamburg gibt es zwischen Obhusen und dem Bremer Kreuz eine ungesicherte Unfallstelle. Wir wünschen euch eine gute Fahrt.
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2: In Buchholz sind es aktuell 18 Grad, in Bergen ebenfalls 18 und in Rosengarten messen wir 20 Grad. In der Nacht sinkt das Thermometer auf milde 13 Grad. So wird das Wetter morgen. Es erwartet euch ein Tag mit Wolken und Regen bei anfangs 13 Grad. Im Laufe des Tages steigt das Thermometer auf bis zu 19 Grad an.
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3: Wir melden uns zurück hier im Country-Nachmittag und da sind wir auch gar nicht die Einzigen. Auch Taylor Swift ist zurück. Die geht sogar so ein bisschen back to the roots. Sie singt nämlich für den neuen Toy Story-Film, der 5. mittlerweile, falls jemand mitzählt. Und da steuert sie einen neuen Originalsong bei. Sie spricht selbst von der Erfüllung eines Kindheitstraums. Damit dürfte sie, würde ich sagen, dann auch all ihre Träume erfüllt haben. Die Nummer hier, die war letztes Jahr eine der erfolgreichsten. Hier ist Taylor Swift mit The Fate of Ophelia.

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1: Howdy Leute, meine Freundin und ich, wir haben gestern mal wieder alle Streamingdienste durchgeblättert und einfach nichts gefunden. Das hat sich dann wieder so 20 Minuten gezogen, bis wir einfach gesagt haben, komm, lassen wir es für heute. Aber im Kino, da ist momentan richtig was los. Unter anderem ist die bekannteste Horrorkomödie zurück, Scary Movie 6. Und jemand, den das ein bisschen zu sehr freut, würde ich sogar sagen, das ist Cedric Kunz aus dem Country Morgen.
2: Ah, und wie, das ist ja genau mein Humor. So richtig schön schlecht, so richtig schön stumpf.
3: Sollen wir uns drücken?
4: Würde ich echt gerne, aber ich bin jetzt Republikanerin, also sollte ich wohl Rassistin sein.
3: Ach, Kleine, ich glaube, alle Weißen sind Rassisten, also komm her.
4: Okay.
1: Oh. Und das Ganze funktioniert auch noch in 2026?
2: Ja, ich finde schon. Also, das hat mir ja zum Beispiel hier beim Stromberg-Film hier letztes Jahr so ein bisschen gefehlt. Hier, Scary Movie traut sich einfach so, den damaligen Humor so ein bisschen auch jetzt noch durchzuziehen.
5: Mein Gott, er hat sie abgestochen! Nicht sie! Meine Pronomen sind they, them! Er hat them abgestochen!
2: Und ansonsten ist die Story halt mal wieder die gleiche eigentlich wie immer.
6: Wir sind wieder da!
7: Ein Serienmörder treibt sein Unwesen.
8: Hallo, Houston!
9: Ich habe mich jahrelang darauf vorbereitet.
1: Gut, für seine spannende Story war Scary Movie ja noch nie bekannt. Du klingst zumindest begeistert.
2: Wie gesagt, ich liebe den Humor einfach. Also es kommt jetzt nicht ganz an die Originale, wie zum Beispiel damals mit Charlie Sheen irgendwie so ran. Da war der Humor irgendwie noch ein bisschen stumpfer und für mich daher noch besser. Aber von mir gibt's trotzdem gute 4 von 5 Sternen.
1: Also, wenn ihr genau so über stumpfe Witze lachen könnt wie Cedric, dann ist Scary Movie 6 genau das Richtige für euch. Jetzt in den Kinos.
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1: Ich bin Dirk Zeitler. Der Ausbau von schnellem Internet kommt voran. Jeder zweite Haushalt in Deutschland hat nach Ansicht des Bundesdigitalministeriums inzwischen Zugang zu einem Glasfaseranschluss. Der Ausbau mache spürbare Fortschritte, heißt es in einer Mitteilung des Ministeriums.
2: Immer mehr Haushalte haben Zugang zu einem Glasfaseranschluss. Das klingt erst einmal gut. Allerdings brauchen die Anschlüsse auch Nutzer. Und da hakt es noch, obwohl die Kabel vor der Tür liegen, unterschreibt nur etwa jeder vierte Haushalt einen Glasfaservertrag. Für die Branche ein Problem, denn es wird zwar viel und teuer gebaut, die Einnahmen sind aber gering. Digitalminister Wildberger will den Ausbau trotzdem weiter beschleunigen. Unter anderem sollen die Anbieter mehr Rechte bekommen, um die Glasfaseranschlüsse bis in die Wohnungen zu verlegen. Thomas Brock, Nachrichtenredaktion.
1: Die Verbraucherzentralen fordern mit Blick auf das nahende Ende des Tankrabatts eine bleibende Entlastung von hohen Preisen. Die Politik müsse jetzt nachlegen, sagt die Chefin des Bundesverbands Ramona Popp. Statt vor allem auf kurzfristige Instrumente wie den Rabatt zu setzen, seien Maßnahmen nötig, die dauerhaft wirkten. Konkret schlägt Popp eine Senkung der Stromsteuer für Privathaushalte vor. Bei einem Unfall mit einer Lufthansa-Maschine am Frankfurter Flughafen sind mehrere Mitarbeiter der Fluglinie verletzt worden. Lufthansa bestätigte, dass es am Mittag am Frankfurter Flughafen zu einem Vorfall kam. Betroffen sei eine Boeing Dreamliner.
3: Der Flieger stand gerade in einer Parkposition und wurde vorbereitet für einen Langstreckenflug nach Los Angeles. Die Fluggastbrücke lag schon an den Türen an, gleich sollten die Passagiere boarden, aber urplötzlich lag das Flugzeug auf der Nase. Das Bugfahrwerk war einfach eingeklappt. Einige verletzte Bodenmitarbeiter und Crewmitglieder, die schon an Bord waren, wurden sofort medizinisch versorgt. Die Maschine ist beschädigt, der Flug wurde gestrichen. Wie es zu der Panne kam, ist noch unklar. Der Dreamliner gehört zu den modernsten Langstreckenjets der Lufthansa-Flotte. Ursula Winkler, Nachrichtenredaktion.
1: Die Leistungskürzungen in Deutschland für abgelehnte Asylbewerber verstoßen gegen EU-Recht. Grundlegende Leistungen wie Kleidung und Haushaltsprodukte dürften auch Asylbewerbern, für die ein anderes EU-Land zuständig ist, nicht gestrichen werden. Das hat der Europäische Gerichtshof entschieden. Die bisherige Aufnahmerichtlinie wird allerdings bald durch neue Regeln abgelöst, die in dem Fall Leistungseinschränkungen erlauben.
4: Und jetzt das Niedersachsen-Update mit Cedric Kunz. Im Tarifstreit des öffentlichen Nahverkehrs setzen Arbeitgeber und Gewerkschaft jetzt auf eine Schlichtung. Weitere Warnstreiks bei Bussen und Bahn sind damit zunächst vom Tisch. Bei Damme im Landkreis Vechta ist am frühen Morgen ein Lastwagen mit rund 5.300 lebenden Hühnern verunglückt. Ob und wie viele Tiere bei dem Unfall verletzt wurden oder verendet sind, das ist aktuell noch unklar. Und der Deutsche Wetterdienst, der warnt weiterhin vor teils heftigen Gewittern im Norden. Laut dem Deutschen Wetterdienst können sogar kurzlebige Tornados nicht ausgeschlossen werden. Mehr dazu in den News um halb.
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5: Hier steht ihr aktuell am längsten. Auf der A1 Richtung Hamburg gibt es zwischen dem Dreieck Stur und dem Bremer Kreuz 14 Kilometer Stau. Ebenfalls auf der A1 Richtung Hamburg zwischen Dreieck Stur und Bremen-Brinkum besteht Gefahr durch eine ungesicherte Unfallstelle. In der Gegenrichtung auf der A1 Richtung Osnabrück steht ihr zwischen dem Bremer Kreuz und Bremen-Arsten auf 9 Kilometern. Ebenfalls auf der A1 Richtung Bremen gibt es zwischen Wildeshausen West und Groß-Ippener 2 Kilometer Stau nach einem Unfall. Auf der A1 Richtung Lübeck staut es sich zwischen dem Maschener Kreuz und dem Dreieck Hamburg-Norderelbe auf 11 Kilometern. In der Gegenrichtung Richtung Bremen stockt der Verkehr zwischen Hamburg-Billstedt und dem Maschener Kreuz auf 9 Kilometern. Wir wünschen euch eine gute Fahrt.
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5: In Schneverdingen sind es aktuell 19 Grad, in Soltau ebenfalls 19 und auch in Bergen messen wir 19 Grad. In der Nacht sinkt das Thermometer auf milde 13 Grad. So wird das Wetter morgen. Es erwartet euch ein Tag mit Wolken und Regen bei anfangs 13 Grad. Im Laufe des Tages steigt das Thermometer auf bis zu 19 Grad an.

kurz nach 5. Das lieben wir, beziehungsweise das liebe ich. Das heißt nämlich, ich hab bald Feierabend. Ich bin Sean Eising und auch wenn es für mich jetzt in die letzte Stunde der Sendung geht, gibt's für euch im Anschluss natürlich noch ein richtig tolles Programm. Heute heißt es ja auch wieder Hosted bei uns. Ab 18 Uhr dann mit James Johnston. Wir stimmen uns weiter drauf ein, jetzt mit Drake Milligan und Overdrinkin' Underthinkin'.

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0: Einer meiner persönlichen Lieblinge, das war Luke Combs mit Sleepless in a Hotel Room. Auch ein Szenario, das uns, glaube ich, allen bekannt ist. Jetzt will ich nochmal mit euch ein paar Stunden zurück in die Vergangenheit reisen und reinhören in unseren Song des Tages. Cedric Kunz aus dem Country Morgen hat da eine richtig geile Nummer rausgesucht, finde ich.
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2: Johnny Cash, Folsom Prison Blues. Kennen wir alle, lieben wir alle und vor allem hat er den Song einfach in Deutschland geschrieben. Ja, in Landsberg am Lech und zwar während seiner Zeit bei der US Air Force und das, nachdem er im Oktober 1951 einfach in der Kaserne den Film Inside the Walls of Folsom Prison, also Meuterei im Morgengrauen gesehen hatte. Daraufhin hat er quasi wirklich teilweise sogar ganze Texte übernommen und später diesen Song eben auch im Folsom State Prison performt. Und genau diese Live-Aufnahme aus dem Jahr 1968, die erreichte dann Platz 1 der Country Charts und wurde 1969 sogar mit einem Grammy ausgezeichnet. Also ein Song aus Deutschland von Johnny Cash, Folsom Prison Blues, hier bei The Wolf, heute unser Song des Tages.

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1: Hey everybody, this is Kenny and this is Setting the World on Fire with my friend Pink. After I recorded Setting the World on Fire,
2: eine Weile nachdem ich den Song geschrieben hatte, wurde mir klar, dass er eine weibliche Stimme braucht. Und Pinks Stimme bringt einfach so viel Gefühl mit.
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2: Wenn ich sie singen höre, spüre ich Freundschaft, Sehnsucht, eine gewisse Härte, aber auch viel Herz. Genau das macht für mich einen großartigen Sänger aus. Jemanden, der all diese Emotionen gleichzeitig vermitteln kann. Ich habe sie immer sehr geschätzt und ihre Stimme geliebt, weil ich ihr jedes Wort abnehme, wenn sie singt.
1: Wir waren laughing until we were breathless.
2: Ich glaube, Setting the World on Fire fängt diesen besonderen Moment ein, in dem aus Mögen Liebe wird. Es spiegelt die Energie wider, die entsteht, wenn du erkennst, dass sich dein ganzes Leben verändern wird und du nichts dagegen tun kannst. Gleichzeitig bringt der Song auch die Dringlichkeit zum Ausdruck, die mit genau diesem Moment einhergeht.
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3: Moin, ich bin Cedric Kunz und Pendler in Niedersachsen können vorerst aufatmen. Weitere Warnstreiks im öffentlichen Nahverkehr sind nämlich zunächst abgewendet. Nach 6 erfolglosen Verhandlungsrunden haben sich der Kommunale Arbeitgeberverband und die Gewerkschaft Verdi auf eine Schlichtung geeinigt. Nun sollen unabhängige Schlichter versuchen, eine Lösung im festgefahrenen Tarifkonflikt zu finden. Details zu Ort und Ablauf der Gespräche wollen beide Seiten nicht veröffentlichen. Von den bisherigen Warnstreiks betroffen waren unter anderem Hannover, Braunschweig, Wolfsburg, Göttingen und Osnabrück. Während der Schlichtung gilt in der Regel eine Friedenspflicht, sodass Fahrgäste vorerst nicht mit neuen Arbeitsniederlegungen rechnen müssen. Bei Damme im Landkreis Vechta ist am frühen Morgen ein Lastwagen mit rund 5.300 lebenden Hühnern verunglückt. Rettungskräfte befreiten den Mann aus der Fahrerkabine. Er kam mit leichten Verletzungen ins Krankenhaus. Ob und wie viele Tiere bei dem Unfall verletzt wurden oder verendet sind, das ist aktuell noch unklar. Die Polizei vermutet, dass durch einen Regen aufgeweichter Seitenstreifen zu dem Unfall beigetragen haben könnte. Und der Deutsche Wetterdienst, der warnt weiterhin vor teils heftigen Gewittern im Norden. Laut dem Deutschen Wetterdienst können sogar kurzlebige Tornados nicht ausgeschlossen werden. Auch Hagel, Starkregen und Orkanböen sind möglich. In den Abendstunden entspannt sich die Lage dann wieder.
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4: Hier steht ihr aktuell am längsten. Auf der A1 Richtung Hamburg gibt es zwischen dem Dreieck Stur und Opusen 10 Kilometer Stau. In der Gegenrichtung steht ihr zwischen dem Bremer Kreuz und Bremen-Arsten auf 8 Kilometern. Ebenfalls auf der A1 Richtung Hamburg staut es sich zwischen Elsdorf und Sittensen auf 6 Kilometern. Richtung Bremen gibt es zwischen dem Maschener Kreuz und dem Dreieck Hamburg-Norderelbe 10 Kilometer Stau. Auf der A1 Richtung Bremen kommt es zwischen Hamburg-Billstedt und dem Maschener Kreuz zu 10 Kilometern Stau. Im weiteren Verlauf staut es sich zwischen Wildeshausen-West und Groß-Ippener auf 2 Kilometern nach einem Unfall. Wir wünschen euch eine gute Fahrt.
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4: In Buxtehude sind es aktuell 15 Grad. In Verden haben wir 18, in Wietzendorf messen wir 19 Grad. In der Nacht sinkt das Thermometer auf milde 13 Grad. So wird das Wetter morgen. Es erwartet euch ein Tag mit Wolken und Regen bei anfangs 13 Grad. Im Laufe des Tages steigt das Thermometer auf bis zu 19 Grad an.
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5: Und die letzte halbe Stunde der Sendung, bevor Country-Star James Johnston aus Australien dann dieses Mikro hier übernimmt. Die starten wir jetzt mit Kacey Musgraves und Dry Spell. Ist eine neue Nummer aus diesem Jahr.

0: Waylon Wyatt und Wyatt Flores waren das mit Didn't Forget. Und ihr habt's hoffentlich auch nicht vergessen, dass es hier gleich weitergeht mit James Johnston.
1: Do you play any country?
0: Ja, ab 18 Uhr heißt es wieder Hosted By. Da übergeben wir ja jeden Donnerstag ab 18 Uhr für eine Stunde das Mikro an echte Country-Stars. Und heute Abend ist eben James Johnston aus Australien dran. Ich kann's euch sagen, das wird eine geile Sendung, wie eigentlich jeden Donnerstag. Mit dabei sind dann natürlich auch seine persönlichen Favoriten, über die er auch so ein bisschen erzählt. Zum Beispiel sind auch Brooks & Dunn mit dabei.
1: Yeah, you go, do, see, do. 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
0: Außerdem könnt ihr euch gleich auf Morgan Wallen freuen. Ja, und James selbst darf natürlich auch nicht fehlen. In diesem Sinne sage ich jetzt ciao und bis morgen und wünsche euch gleich ganz viel Spaß mit James Johnston.

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1: Ich bin Dirk Zeitler. Der Ausbau von schnellem Internet kommt voran. Jeder zweite Haushalt in Deutschland hat nach Ansicht des Bundesdigitalministeriums inzwischen Zugang zu einem Glasfaseranschluss. Der Ausbau mache spürbare Fortschritte, heißt es in einer Mitteilung des Ministeriums.
2: Immer mehr Haushalte haben Zugang zu einem Glasfaseranschluss. Das klingt erst einmal gut. Allerdings brauchen die Anschlüsse auch Nutzer. Und da hakt es noch. Obwohl die Kabel vor der Tür liegen, unterschreibt nur etwa jeder vierte Haushalt einen Glasfaservertrag. Für die Branche ein Problem, denn es wird zwar viel und teuer gebaut, die Einnahmen sind aber gering. Digitalminister Wildberger will den Ausbau trotzdem weiter beschleunigen. Unter anderem sollen die Anbieter mehr Rechte bekommen, um die Glasfaseranschlüsse bis in die Wohnungen zu verlegen. Thomas Brock, Nachrichtenredaktion.
1: Die Verbraucherzentralen fordern mit Blick auf das nahende Ende des Tankrabatts eine bleibende Entlastung von hohen Preisen. Die Politik müsse jetzt nachlegen, sagt die Chefin des Bundesverbands Ramona Popp. Statt vor allem auf kurzfristige Instrumente wie den Rabatt zu setzen, seien Maßnahmen nötig, die dauerhaft wirkten. Konkret schlägt Popp eine Senkung der Stromsteuer für Privathaushalte vor. Bei einem Unfall mit einer Lufthansa-Maschine am Frankfurter Flughafen sind mehrere Mitarbeiter der Fluglinie verletzt worden. Lufthansa bestätigte, dass es am Mittag am Frankfurter Flughafen zu einem Vorfall kam. Betroffen sei eine Boeing Dreamliner.
3: Der Flieger stand gerade in einer Parkposition und wurde vorbereitet für einen Langstreckenflug nach Los Angeles. Die Fluggastbrücke lag schon an den Türen an, gleich sollten die Passagiere boarden, aber urplötzlich lag das Flugzeug auf der Nase. Das Bugfahrwerk war einfach eingeklappt. Einige verletzte Bodenmitarbeiter und Crewmitglieder, die schon an Bord waren, wurden sofort medizinisch versorgt. Die Maschine ist beschädigt, der Flug wurde gestrichen. Wie es zu der Panne kam, ist noch unklar. Der Dreamliner gehört zu den modernsten Langstreckenjets der Lufthansa-Flotte. Ursula Winkler, Nachrichtenredaktion.
1: Die Leistungskürzungen in Deutschland für abgelehnte Asylbewerber verstoßen gegen EU-Recht. Grundlegende Leistungen wie Kleidung und Haushaltsprodukte dürften auch Asylbewerbern, für die ein anderes EU-Land zuständig ist, nicht gestrichen werden. Das hat der Europäische Gerichtshof entschieden. Die bisherige Aufnahmerichtlinie wird allerdings bald durch neue Regeln abgelöst, die in dem Fall Leistungseinschränkungen erlauben.
4: Und jetzt das Niedersachsen-Update mit Cedric Kunz. Im Tarifstreit des öffentlichen Nahverkehrs setzen Arbeitgeber und Gewerkschaft jetzt auf eine Schlichtung. Weitere Warnstreiks bei Bussen und Bahn sind damit zunächst vom Tisch. Bei Damme im Landkreis Vechta ist am frühen Morgen ein Lastwagen mit rund 5.300 lebenden Hühnern verunglückt. Ob und wie viele Tiere bei dem Unfall verletzt wurden oder verendet sind, das ist aktuell noch unklar. Und der Deutsche Wetterdienst, der warnt weiterhin vor teils heftigen Gewittern im Norden. Laut dem Deutschen Wetterdienst können sogar kurzlebige Tornados nicht ausgeschlossen werden. Mehr dazu in den News um halb.
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5: Auf der R2 zwischen Dreieck Hannover West und Hannover Langenhagen gibt es Gefahr durch Personen auf der Fahrbahn. Das betrifft beide Richtungen. Hier steht ihr aktuell am längsten. Auf der A1 Richtung Hamburg zwischen Dreieck Stur und Opusen-Bremen-Mahndorf gibt es 10 Kilometer Stau. In der Gegenrichtung zwischen Bremer Kreuz und Bremen-Arsten staut es sich auf 7 Kilometern. Auf der A2 Richtung Dortmund zwischen Hannover-Lahr und Hannover-Herrenhausen stoppt der Verkehr auf 11 Kilometern. Ebenfalls Richtung Hannover zwischen Braunschweig-Watenbüttel und Peine-Ost dichter Verkehr. Habt eine gute und sichere Fahrt.
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5: Bei euch in Verden sind es aktuell 18 Grad, genauso in Wietzendorf und auch Buchholz meldet 18 Grad. In der Nacht sinkt das Thermometer auf milde 13 Grad. So wird das Wetter morgen. Es erwartet euch ein Tag mit Wolken und Regen bei anfangs 13 Grad. Im Laufe des Tages steigt das Thermometer auf bis zu 19 Grad an.
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3: Moin, ich bin Cedric Kunz und Pendler in Niedersachsen können vorerst aufatmen. Weitere Warnstreiks im öffentlichen Nahverkehr sind nämlich zunächst abgewendet. Nach 6 erfolglosen Verhandlungsrunden haben sich der Kommunale Arbeitgeberverband und die Gewerkschaft Verdi auf eine Schlichtung geeinigt. Nun sollen unabhängige Schlichter versuchen, eine Lösung im festgefahrenen Tarifkonflikt zu finden. Details zu Ort und Ablauf der Gespräche wollen beide Seiten nicht veröffentlichen. Von den bisherigen Warnstreiks betroffen waren unter anderem Hannover, Braunschweig, Wolfsburg, Göttingen und Osnabrück. Während der Schlichtung gilt in der Regel eine Friedenspflicht, sodass Fahrgäste vorerst nicht mit neuen Arbeitsniederlegungen rechnen müssen. Bei Damme im Landkreis Vechta ist am frühen Morgen ein Lastwagen mit rund 5.300 lebenden Hühnern verunglückt. Rettungskräfte befreiten den Mann aus der Fahrerkabine. Er kam mit leichten Verletzungen ins Krankenhaus. Ob und wie viele Tiere bei dem Unfall verletzt

0: geworden oder verendet sind, das ist aktuell noch unklar. Die Polizei vermutet, dass durch einen Regen aufgeweichter Seitenstreifen zu dem Unfall beigetragen haben könnte. Und der Deutsche Wetterdienst, der warnt weiterhin vor teils heftigen Gewittern im Norden. Laut dem Deutschen Wetterdienst können sogar kurzlebige Tornados nicht ausgeschlossen werden. Auch Hagel, Starkregen und Orkanböen sind möglich. In den Abendstunden entspannt sich die Lage dann wieder.
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2: Hier steht ihr aktuell am längsten. Auf der A7 Richtung Kassel gibt es zwischen dem Dreieck Hannover Süd und Derneburg 13 Kilometer stockenden Verkehr. In der Gegenrichtung Richtung Hamburg steht ihr zwischen Thieshope und dem Horster Dreieck auf 6 Kilometern. Auf der A1 Richtung Lübeck staut es sich zwischen dem Maschener Kreuz und dem Dreieck Hamburg-Norderelbe auf 11 Kilometern. In der Gegenrichtung Richtung Hamburg steht ihr zwischen dem Dreieck Stur und Opusen auf 10 Kilometern. Auf der A2 Richtung Dortmund gibt es zwischen Hannover-Langenhagen und Hannover-Herrenhausen 7 Kilometer Stau. Ebenfalls Richtung Dortmund steht ihr zwischen Wunstorf-Kohlenfeld und Bad Nenndorf auf 6 Kilometern. Habt eine gute und sichere Fahrt.
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2: In Buchholz haben wir aktuell 14 Grad. Wietzendorf meldet 17 Grad und in Bergen sind es 18 Grad. In der Nacht sinkt das Thermometer auf milde 13 Grad. So wird das Wetter morgen. Es erwartet euch ein Tag mit Wolken und Regen bei anfangs 13 Grad. Im Laufe des Tages steigt das Thermometer auf bis zu 19 Grad an.
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4: Ich bin Dirk Zeitler. Die gesetzliche Pflegeversicherung steckt in chronischen Finanznöten. Bundesgesundheitsministerin Wagen will das System stabilisieren. Jetzt liegt ein Reformkonzept auf dem Tisch. Heimbewohner, Gutverdiener und Menschen ohne Kinder müssen sich auf mehr Belastungen einstellen. Es gehe darum, dass die Finanzen stabilisiert werden, sagte Wagen.
5: Ja, wir haben in der Pflegeversicherung große Herausforderungen. Ein Defizit, das größer ist als erwartet, schon im nächsten Jahr von 7,5 Milliarden Euro.
4: An den Gesetzesplänen der Gesundheitsministerin gibt es breite Kritik. So bezeichnete etwa die Gewerkschaft Verdi die zeitliche Streckung bei den Entlastungszuschlägen für Heimbewohner als sozialen Sprengstoff. Als Teil der Umsetzung einer Waffenruhe zwischen Israel und dem Libanon hat sich die israelische Armee aus dem libanesischen Grenzort Dibin zurückgezogen. Die libanesischen Streitkräfte bestätigten, dass sie in die Stadt eingerückt seien, nachdem das israelische Militär abgezogen sei. Spezialisierte Teams räumten im Gebiet zurückgelassene Blindgänger. Die israelische Armee äußerte sich zunächst nicht. Die libanesische Armee rief die Bevölkerung auf, das Gebiet nicht zu betreten und den Anweisungen des Militärs Folge zu leisten. Der Ausbau von schnellem Internet kommt voran. Jeder zweite Haushalt in Deutschland hat nach Angaben des Bundesdigitalministeriums inzwischen Zugang zu einem Glasfaseranschluss. Der Ausbau mache spürbare Fortschritte, heißt es in einer Mitteilung des Ministeriums.
6: Immer mehr Haushalte haben Zugang zu einem Glasfaseranschluss. Das klingt erst einmal gut. Allerdings brauchen die Anschlüsse auch Nutzer. Und da hakt es noch. Obwohl die Kabel vor der Tür liegen, unterschreibt nur etwa jeder vierte Haushalt einen Glasfaservertrag. Für die Branche ein Problem, denn es wird zwar viel und teuer gebaut, die Einnahmen sind aber gering. Digitalminister Wildberger will den Ausbau trotzdem weiter beschleunigen. Unter anderem sollen die Anbieter mehr Rechte bekommen, um die Glasfaseranschlüsse bis in die Wohnungen zu verlegen. Thomas Brock, Nachrichtenredaktion.
4: Bei einem Unfall mit einer Lufthansa-Maschine am Frankfurter Flughafen sind mehrere Mitarbeiter der Fluglinie verletzt worden. Betroffen sei eine Boeing 787 Dreamliner, so die Lufthansa. Auf einer Parkposition sei unerwartet das Bugfahrwerk des Flugzeugs eingeklappt. Zum Zeitpunkt des Vorfalls befanden sich Crew und Bodenmitarbeitende an Bord. Fluggäste waren glücklicherweise noch nicht eingestiegen.
7: Und jetzt das Niedersachsen-Update mit Cedric Kunz. Im Tarifstreit des öffentlichen Nahverkehrs setzen Arbeitgeber und Gewerkschaft jetzt auf eine Schlichtung. Weitere Warnstreiks bei Bussen und Bahnen sind damit zunächst vom Tisch. Bei Damme im Landkreis Vechta ist am frühen Morgen ein Lastwagen mit rund 5.300 lebenden Hühnern verunglückt. Ob und wie viele Tiere bei dem Unfall verletzt wurden oder verendet sind, das ist aktuell noch unklar. Und der Deutsche Wetterdienst, der warnt weiterhin vor teils heftigen Gewittern im Norden. Laut dem Deutschen Wetterdienst können sogar kurzlebige Tornados nicht ausgeschlossen werden. Mehr dazu in den News im Hype.
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8: Hier steht ihr aktuell am längsten. Auf der A7 Richtung Kassel zwischen dem Dreieck Hannover Süd und dem Dreieck Salzgitter gibt es 12 Kilometer Stau. Ebenfalls auf der A7 Richtung Hamburg staut es sich zwischen Thieshope und Seevetal-Ramelsloh auf 2 Kilometern. Auf der A1 Richtung Hamburg zwischen dem Dreieck Stur und Uphusen-Bremen-Mahndorf staut es sich auf 8 Kilometern. In der Gegenrichtung gibt es zwischen Uphusen-Bremen-Mahndorf und Bremen-Arsten 5 Kilometer Stau. Auf der A2 Richtung Dortmund zwischen Wunstorf-Lute und Lauenau 9 Kilometer Stau. Rechnet mit einer Stunde Zeitverlust. Gute Fahrt.
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8: Bei euch in Buxtehude sind es aktuell 14 Grad, in Soltau messen wir 17 und Schneverdingen meldet 16 Grad. In der Nacht sinkt das Thermometer auf milde 13 Grad. So wird das Wetter morgen. Es erwartet euch ein Tag mit Wolken und Regen bei anfangs 13 Grad. Im Laufe des Tages steigt das Thermometer auf bis zu 19 Grad an.
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1: Hey, we're Dan and Shay.
2: And this is Save Me the Trouble.
3: Why don't you save me the trouble? 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
4: We're so proud of
5: Wir sind so stolz auf diesen Song, einer unserer absoluten Favoriten. Jedes Mal, wenn ich ihn höre, denke ich, Shay Mooney ist einfach der beste Sänger überhaupt.
6: Er hat sich hier wirklich die Seele aus dem Leib gesungen. Schon als wir den Song geschrieben haben, hatten wir diese Vision, ihn live zu performen. Und wir glauben, das wird einer dieser Songs, den jeder mitsingt. Er setzt den Ton für unser neues Album und wir hoffen, dass er euch genauso gefällt wie uns.
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3: Moin, ich bin Cedric Kunz und Pendler in Niedersachsen können vorerst aufatmen. Weitere Warnstreiks im öffentlichen Nahverkehr sind nämlich zunächst abgewendet. Nach 6 erfolglosen Verhandlungsrunden haben sich der Kommunale Arbeitgeberverband und die Gewerkschaft Verdi auf eine Schlichtung geeinigt. Nun sollen unabhängige Schlichter versuchen, eine Lösung im festgefahrenen Tarifkonflikt zu finden. Details zu Ort und Ablauf der Gespräche wollen beide Seiten nicht veröffentlichen. Von den bisherigen Warnstreiks betroffen waren unter anderem Hannover, Braunschweig, Wolfsburg, Göttingen und Osnabrück. Während der Schlichtung gilt in der Regel eine Friedenspflicht, sodass Fahrgäste vorerst nicht mit neuen Arbeitsniederlegungen rechnen müssen. Bei Damme im Landkreis Vechta ist am frühen Morgen ein Lastwagen mit rund 5.300 lebenden Hühnern verunglückt. Rettungskräfte befreiten den Mann aus der Fahrerkabine. Er kam mit leichten Verletzungen ins Krankenhaus. Ob und wie viele Tiere bei dem Unfall verletzt wurden oder verendet sind, das ist aktuell noch unklar. Die Polizei vermutet, dass durch einen Regen aufgeweichter Seitenstreifen zu dem Unfall beigetragen haben könnte. Und der Deutsche Wetterdienst, der warnt weiterhin vor teils heftigen Gewittern im Norden. Laut dem Deutschen Wetterdienst können sogar kurzlebige Tornados nicht ausgeschlossen werden. Auch Hagel, Starkregen und Orkanböen sind möglich. In den Abendstunden entspannt sich die Lage dann wieder.
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4: Hier steht ihr aktuell am längsten. Auf der A2 Richtung Dortmund gibt es zwischen Garbsen und Lauenau 12 Kilometer Stau. Ihr braucht etwa eine Stunde länger. Auf der A7 Richtung Hannover ist die Fahrbahn zwischen Nörten-Hardenberg und Northeim-West nach einem Unfall voll gesperrt. In der Gegenrichtung steht ihr dort einen Kilometer. Das kostet euch rund 20 Minuten. Auf der A1 Richtung Hamburg staut es sich zwischen Bremen-Brinkum und Uphusen-Bremen-Mahndorf auf 6 Kilometern. Ebenfalls auf der A1 Richtung Bremen gibt es zwischen Uphusen-Bremen-Mahndorf und Bremen-Arsten 4 Kilometer Stau. Gute Fahrt.
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4: In Schneverdingen zeigt das Thermometer gerade 16 Grad. In Buchholz sind es 15 Grad und in Seevetal messen wir aktuell 14 Grad. In der Nacht sinkt das Thermometer auf milde 13 Grad. So wird das Wetter morgen. Es erwartet euch ein Tag mit Wolken und Regen bei anfangs 13 Grad. Im Laufe des Tages steigt das Thermometer auf bis zu 19 Grad an.
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1: Ich bin Dirk Zeitler. Die gesetzliche Pflegeversicherung steckt in chronischen Finanznöten. Bundesgesundheitsministerin Wagen will das System stabilisieren. Jetzt liegt ein Reformkonzept auf dem Tisch. Heimbewohner, Gutverdiener und Menschen ohne Kinder müssen sich auf Mehrbelastungen einstellen. Zur Begründung sagte die Gesundheitsministerin:
2: Ja, wir haben in der Pflegeversicherung große Herausforderungen, ein Defizit, das größer ist als erwartet, schon im nächsten Jahr von 7,5 Milliarden Euro.
1: Der Spitzenverband der gesetzlichen Krankenversicherungen, der auch die Pflegekassen vertritt, warnt, bei der Pflege brennt die Hütte. Der Entwurf halte einige Instrumente, mit denen das Löschen beginnen könne. Das Paket sei aber unausgewogen zu Lasten von Pflegebedürftigen und Beitragszahlern. Als Teil der Umsetzung einer Waffenruhe zwischen Israel und dem Libanon hat sich die israelische Armee aus dem libanesischen Grenzort Dibin zurückgezogen. Die libanesischen Streitkräfte bestätigten, dass sie in die Stadt eingerückt seien, nachdem das israelische Militär abgezogen sei. Spezialisierte Teams räumten in dem Gebiet zurückgelassene Blindgänger. Die israelische Armee äußerte sich zunächst nicht. Bei einem Unfall mit einer Lufthansa-Maschine am Frankfurter Flughafen sind mehrere Mitarbeiter der Fluglinie verletzt worden. Lufthansa bestätigte, dass es am Mittag am Frankfurter Flughafen zu einem Vorfall kam. Betroffen sei eine Boeing 787 Dreamliner.
3: Der Flieger stand gerade in einer Parkposition und wurde vorbereitet für einen Langstreckenflug nach Los Angeles. Die Fluggastbrücke lag schon an den Türen an, gleich sollten die Passagiere boarden, aber urplötzlich lag das Flugzeug auf der Nase. Das Bugfahrwerk war einfach eingeklappt. Einige verletzte Bodenmitarbeiter und Crewmitglieder, die schon an Bord waren, wurden sofort medizinisch versorgt. Die Maschine ist beschädigt, der Flug wurde gestrichen. Wie es zu der Panne kam, ist noch unklar. Der Dreamliner gehört zu den modernsten Langstreckenjets der Lufthansa-Flotte. Ursula Winkler, Nachrichtenredaktion.
1: Eine Woche vor der Eröffnungsfeier der Fußball-Weltmeisterschaft am 11. Juni im legendären Aztekenstadion in Mexiko-Stadt erlebt die mexikanische Hauptstadt eine Welle von Protesten. Wenn es keine Lösung gibt, wird der Ball nicht rollen, warnen etwa streikende Lehrer, die bereits Straßen blockieren. Im Mitgastgeberland Mexiko werden insgesamt 13 Spiele der gemeinsam mit den USA und Kanada organisierten WM ausgetragen.
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4: Hier steht ihr aktuell am längsten. Auf der A2 Richtung Dortmund gibt es zwischen Garbsen und Launau 9 Kilometer Stau. Ihr verliert dadurch mindestens eine Stunde Zeit. Auf der A38 Richtung Göttingen ist zwischen Ahrenshausen und Friedland ein Unfall passiert. Die Rettungsfahrzeuge sind im Einsatz. Dazu kommt starker Regen mit Sichtbehinderung. Auf der A29 Richtung Wilhelmshaven ist zwischen Zetel und Sande eine Unfallstelle nicht abgesichert. Der linke Fahrstreifen ist blockiert. Wir wünschen euch eine gute Fahrt.
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4: Bei euch in Rosengarten sind es aktuell 15 Grad. In Heslingen messen wir 16 und Buxtehude meldet 14 Grad. In der Nacht sinkt das Thermometer auf milde 13 Grad. So wird das Wetter morgen. Es erwartet euch ein Tag mit Wolken und Regen bei anfangs 13 Grad. Im Laufe des Tages steigt das Thermometer auf bis zu 19 Grad an.
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1: Ich bin Dirk Zeitler. Die gesetzliche Pflegeversicherung steckt in chronischen Finanznöten. Bundesgesundheitsminister Wagen will das System stabilisieren. Jetzt liegt ein Reformkonzept auf dem Tisch.
2: Die meisten dieser Patente, made in Germany, werden in den USA kontrolliert. Aber auch China ist wohl ganz vorne mit dabei, wenn es darum geht, Know-how deutscher Unternehmen abzugreifen. Die Bundesrepublik sei deshalb gut beraten, mehr Unabhängigkeit in relevanten Technologiebereichen zu erzielen, gerade auch mit Blick auf die aktuellen geopolitischen Spannungen, heißt es in der Studie. Auch sollte hierzulande mehr in Forschung investiert werden, um international nicht den Anschluss zu verlieren. Katrin Müller, Nachrichtenredaktion.
1: Als Teil der Umsetzung einer Waffenruhe zwischen Israel und dem Libanon hat sich die israelische Armee aus dem libanesischen Grenzort Dibin zurückgezogen. Die libanesischen Streitkräfte bestätigten, dass sie in die Stadt eingerückt seien, nachdem das israelische Militär abgezogen sei. Spezialisierte Teams räumten im Gebiet zurückgelassene Blindgänger. Die israelische Armee äußerte sich zunächst nicht. Deutschland verliert nach einer Studie durch Firmenübernahmen zu viele Patente an Unternehmen in anderen Ländern. Fast jedes dritte transnationale Patent, das deutsche Unternehmen in den Jahren von 2000 bis 2022 hervorgebracht haben, landete in ausländischen Händen. Das zeigt eine Studie des Instituts der deutschen Wirtschaft im Auftrag der Bertelsmann Stiftung.
2: Die meisten dieser Patente, made in Germany, werden in den USA kontrolliert. Aber auch China ist wohl ganz vorne mit dabei, wenn es darum geht, Know-how deutscher Unternehmen abzugreifen. Die Bundesrepublik sei deshalb gut beraten, mehr Unabhängigkeit in relevanten Technologiebereichen zu erzielen, gerade auch mit Blick auf die aktuellen geopolitischen Spannungen, heißt es in der Studie. Auch sollte hierzulande mehr in Forschung investiert werden, um international nicht den Anschluss zu verlieren. Katrin Müller, Nachrichtenredaktion.
1: Nach einem Schaden an der Oberleitung stabilisiert sich der Bahnverkehr zwischen Hannover und Berlin schrittweise. Ein Teil der Reparaturarbeiten ist nach Angaben der Deutschen Bahn abgeschlossen. Fahrgäste müssen jedoch weiterhin mit Verzögerungen rechnen. Seit dem Morgen kommt es auf der Strecke zu Verspätungen und Ausfällen. Grund für die Probleme ist ein Oberleitungsschaden im Osten von Hannover. Die Bahn vermutet, dass Unbekannte dort Teile der Oberleitung gestohlen haben.
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3: Hier steht ihr aktuell am längsten. Auf der A2 Richtung Dortmund gibt es zwischen Garbsen und Lauenau 8 Kilometer Stau. Ihr verliert dort mindestens eine Stunde Zeit. Auf der A38 Richtung Göttingen ist zwischen Ahrenshausen und Friedland ein Unfall passiert. Die Rettungsfahrzeuge sind im Einsatz. Außerdem gibt es Sichtbehinderungen durch starken Regen. Auf der A29 Jade-Linie Richtung Wilhelmshaven läuft zwischen Zetel und Sande die Unfallaufnahme. Dort besteht Gefahr. Habt eine gute und sichere Fahrt.
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3: Bei euch in Verden sind es aktuell 14 Grad, in Heslingen messen wir 16 und in Buxtehude ebenfalls 14 Grad. In der Nacht sinkt das Thermometer auf milde 13 Grad. So wird das Wetter morgen. Es erwartet euch ein Tag mit Wolken und Regen bei anfangs 13 Grad. Im Laufe des Tages steigt das Thermometer auf bis zu 19 Grad an.
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3: Der Song ist entstanden, als wir überlegt haben, wer mit mir bei Stage Couch auftreten könnte. Einer der Namen auf der Liste war Phil Collins. Kurz danach waren wir in Kanada und dann war der Song plötzlich da. Ich habe mich sofort in ihn verliebt, vor allem wegen des Drumbeats, den einfach jeder kennt. Ich freue mich riesig darauf, ihn live zu spielen. Schon als wir ihn geschrieben haben, hatte ich diese Bilder im Kopf. Ich kann es kaum erwarten, dass er ihn hört und mit uns dazu abfeiert.

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1: Ich bin Dirk Zeitler. Die gesetzliche Pflegeversicherung steckt in chronischen Finanznöten. Bundesgesundheitsminister Wagen will das System stabilisieren. Jetzt liegt ein Reformkonzept auf dem Tisch.
2: Die meisten dieser Patente, made in Germany, werden in den USA kontrolliert. Aber auch China ist wohl ganz vorne mit dabei, wenn es darum geht, Know-how deutscher Unternehmen abzugreifen. Die Bundesrepublik sei deshalb gut beraten, mehr Unabhängigkeit in relevanten Technologiebereichen zu erzielen, gerade auch mit Blick auf die aktuellen geopolitischen Spannungen, heißt es in der Studie. Auch sollte hierzulande mehr in Forschung investiert werden, um international nicht den Anschluss zu verlieren. Katrin Müller, Nachrichtenredaktion.
1: Als Teil der Umsetzung einer Waffenruhe zwischen Israel und dem Libanon hat sich die israelische Armee aus dem libanesischen Grenzort Dibin zurückgezogen. Die libanesischen Streitkräfte bestätigten, dass sie in die Stadt eingerückt seien, nachdem das israelische Militär abgezogen sei. Spezialisierte Teams räumten im Gebiet zurückgelassene Blindgänger. Die israelische Armee äußerte sich zunächst nicht. Deutschland verliert nach einer Studie durch Firmenübernahmen zu viele Patente an Unternehmen in anderen Ländern. Fast jedes dritte transnationale Patent, das deutsche Unternehmen in den Jahren von 2000 bis 2022 hervorgebracht haben, landete in ausländischen Händen. Das zeigt eine Studie des Instituts der deutschen Wirtschaft im Auftrag der Bertelsmann Stiftung.
2: Die meisten dieser Patente, made in Germany, werden in den USA kontrolliert. Aber auch China ist wohl ganz vorne mit dabei, wenn es darum geht, Know-how deutscher Unternehmen abzugreifen. Die Bundesrepublik sei deshalb gut beraten, mehr Unabhängigkeit in relevanten Technologiebereichen zu erzielen, gerade auch mit Blick auf die aktuellen geopolitischen Spannungen, heißt es in der Studie. Auch sollte hierzulande mehr in Forschung investiert werden, um international nicht den Anschluss zu verlieren. Katrin Müller, Nachrichtenredaktion.
1: Nach einem Schaden an der Oberleitung stabilisiert sich der Bahnverkehr zwischen Hannover und Berlin schrittweise. Ein Teil der Reparaturarbeiten ist nach Angaben der Deutschen Bahn abgeschlossen. Fahrgäste müssen jedoch weiterhin mit Verzögerungen rechnen. Seit dem Morgen kommt es auf der Strecke zu Verspätungen und Ausfällen. Grund für die Probleme ist ein Oberleitungsschaden im Osten von Hannover. Die Bahn vermutet, dass Unbekannte dort Teile der Oberleitung gestohlen haben.
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3: Hier steht ihr aktuell am längsten. Auf der A2 Richtung Dortmund gibt es zwischen Garbsen und Lauenau 6 Kilometer Stau. Rechnet mit mindestens 48 Minuten Zeitverlust. Auf der A7 Richtung Kassel ist die Fahrbahn zwischen Hannmünden, Hedemünden und dem Dreieck Drammetal vollgesperrt. Die Polizei ist im Einsatz. Im weiteren Verlauf Richtung Kassel steht zwischen Hannmünden-Lutherberg und Kassel-Nord ein Fahrzeug ungesichert auf dem linken Fahrstreifen. Auf der A38 Richtung Göttingen hat es zwischen Ahrenshausen und Friedland einen Unfall gegeben. Rettungsfahrzeuge sind im Einsatz. Zusätzlich gibt es dort starken Regen mit Sichtbehinderung. Gute Fahrt.
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3: In Seevetal zeigt das Thermometer 13 Grad. Etwas milder ist es in Soltau mit 15 Grad und in Bergen messen wir aktuell 16 Grad. In der Nacht sinkt das Thermometer auf milde 13 Grad. So wird das Wetter morgen. Es erwartet euch ein Tag mit Wolken und Regen bei anfangs 13 Grad. Im Laufe des Tages steigt das Thermometer auf bis zu 19 Grad an.
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1: Ich bin Tine Klimach. Zur finanziellen Stabilisierung der Pflegeversicherung soll nach Plänen von Gesundheitsministerin Wagen ein Paket mit Ausgabenbremsen und zusätzlichen Einnahmen kommen. So sind Änderungen bei den Zuschlägen für Heimbewohner vorgesehen und höhere Beiträge für Versicherte ohne Kinder.
2: Die Zuzahlungen für die Versorgung in Pflegeheimen sollen langsamer ansteigen als bisher. Einsparziel 2,6 Milliarden Euro. Kinderlose sollen ab dem kommenden Jahr 0,1% mehr Beitrag zahlen. Außerdem geplant Einschränkungen bei der beitragsfreien Mitversicherung von Ehepartnern und eine höhere Einkommensgrenze, bis zu der Versicherungsbeiträge fällig werden. Aus Berlin, Thomas Thonfeld.
1: Vor dem Hintergrund stockender US-amerikanischer Vermittlungen hat sich der ukrainische Präsident Selenskyj in einem offenen Brief an den russischen Staatschef Putin gewandt und direkte Friedensgespräche angeboten. Die Staatsführer sollten die Schlüsselfragen selbst besprechen, hieß es in dem Schreiben. Kiew und Moskau als Ort für die Unterredungen schloss Selenskyj dabei aus. Als Alternativen nannte er die Schweiz, die Türkei oder einen der arabischen Staaten. Der Tankrabatt geht in die zweite Halbzeit. Die befristete Steuersenkung auf Benzin und Diesel läuft Ende des Monats aus. Die Chefin des Verbraucherzentrale Bundesverbands, Ramona Popp, fordert deshalb weitere Entlastungen für private Haushalte.
3: Die Stromsteuer soll für alle Privathaushalte gesenkt werden. Das ist die Forderung der Verbraucherchefin. Das würde die Menschen dauerhaft entlasten und gleichzeitig die Abhängigkeit von fossilen Energien verringern, sagt sie. Union und SPD hatten eine solche Maßnahme im Koalitionsvertrag angekündigt, sie bisher aber nur für bestimmte Wirtschaftsbereiche umgesetzt. Laut einer Forsa-Umfrage hat eine große Mehrheit der Befragten ohnehin nicht das Gefühl, dass die bisherigen Maßnahmen ihren Alltag spürbar erleichtern. Zoe Tassovali, Redaktion.
1: In einem Prozess in Frankreich ist der in Deutschland bereits wegen dreifachen Kindsmords verurteilte sogenannte Maskenmann wegen eines weiteren Mordes zu lebenslanger Haft verurteilt worden. Das Gericht sprach den deutschen Serientäter Martin N. wegen des Mordes an dem damals 10-Jährigen schuldig. In Deutschland hatte er während fast 20 Jahren kleine Jungen missbraucht und drei von ihnen ermordet. Der Pädagoge war in Norddeutschland nachts maskiert an die Betten dutzender Opfer getreten.
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4: Auf der A2 Richtung Dortmund zwischen Garbsen und Lauenau gibt es 5 Kilometer Stau. Ihr verliert dort mindestens 55 Minuten. Auf der A7 Richtung Hannover zwischen Hannover-Schmünden-Hedemünden und Dreieck-Drammetal läuft die Unfallaufnahme. Die Fahrbahn ist auf eine Spur verengt. Habt eine gute und sichere Fahrt.
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4: In Hislingen zeigt das Thermometer 15 Grad. Verden meldet 12 Grad, während es in Buxtehude 13 Grad sind. In der Nacht sinkt das Thermometer auf milde 13 Grad. So wird das Wetter morgen. Es erwartet euch ein Tag mit teils bewölktem Himmel und Regen. Bei anfangs 13 Grad. Im Laufe des Tages steigt das Thermometer auf bis zu 18 Grad an.

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1: Ich bin Tine Klimach. Die gesetzliche Pflegeversicherung steckt in chronischen Finanznöten. Bundesgesundheitsministerin Nina Wagen will das System stabilisieren. Jetzt liegt ein Reformkonzept auf dem Tisch. Heimbewohner, Gutverdiener und Menschen ohne Kinder müssen sich auf Mehrbelastungen einstellen. Gesundheitsministerin Wagen verteidigte die Pflegepläne.
2: Wir haben jetzt einen Gesetzentwurf vorgelegt, der zum einen dafür sorgt, dass die Finanzen wieder stabilisiert werden, der aber zum anderen, und das ist mir auch wichtig, dafür sorgt, dass sich die Versorgung für die Menschen auch verbessert.
1: Das neue Konzept zur Pflegeversicherung soll bis zur Sommerpause ins Kabinett kommen. Bisher konnte keine Waffenruhe im Libanon Frieden zwischen Israel und der Hisbollah schaffen. Jetzt hat die Hisbollah einen neuen Anlauf zurückgewiesen. Deren Chef lehnte vor allem Forderungen nach einer Entwaffnung ab.
3: Die Hisbollah habe niemanden zugesagt, auf Widerstand oder Vergeltung zu verzichten. So drückte sich ihr Generalsekretär aus. Solange die Angriffe Israels anhielten, werde die Organisation ihre militärischen Aktionen fortsetzen. Die jüngste Vereinbarung wurde zwischen Israel und dem Libanon getroffen, ohne Beteiligung der Hisbollah. Demnach soll die Miliz ihre Angriffe auf Israel einstellen und sich aus dem Südlibanon zurückziehen. Die Hisbollah will einer Waffenruhe erst zustimmen, wenn die israelischen Angriffe eingestellt werden. Bereits seit dem Morgen kam es im Libanon erneut zu mehreren Angriffen. Aus Beirut, Amira Rajab.
1: Boomende Aktienmärkte haben den Club der Dollarmillionäre kräftig wachsen lassen. Weltweit verfügten über 25 Millionen Menschen im vergangenen Jahr über ein anlagefähiges Vermögen von mindestens $1 Million. Das zeigt eine Analyse des Beratungsunternehmens Capgemini. Das seien fast 2 Millionen mehr als im Jahr davor. In Deutschland zählten rund 1,8 Millionen Menschen zu der Gruppe und damit über 11% mehr als ein Jahr davor. Die Entertainer Joko Winterscheid und Klaas Häufer-Umlauf haben ihre freie Sendezeit bei ProSieben genutzt, den Alltag an der ukrainischen Front aus Sicht Betroffener zu dokumentieren. Die eigentlich geplanten 15 Minuten Sendezeit, die beiden bei ihrem Haussender ProSieben in einer Spielshow gewonnen hatten, wurden am Abend für den Film Joko und Klaas Live – Don't Look Back Away auf mehr als 3 Stunden verlängert. 6 Menschen, darunter ein Evakuierungshelfer und ein Polizist, erzählen und zeigen das Grauen des mittlerweile mehr als 1500 Tage dauernden Krieges.
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4: Hier steht ihr aktuell am längsten. Auf der A2 Richtung Dortmund gibt es zwischen Wunstorf-Kohlenfeld und Lauenau 2 Kilometer Stau. Ihr verliert dort mindestens 17 Minuten. Auf der A27 Richtung Bremen blockiert ein kaputter Schwertransport zwischen Bremen-Hornlehe und dem Rastplatz Mittelkempe den rechten Fahrstreifen. Ebenfalls Richtung Bremen steht ihr zwischen Bremen-Hornlehe und Bremen-Fahr auf 1 Kilometer. Auf der A7 Richtung Kassel steht ihr zwischen Derneburg-Salzgitter und dem Dreieck Salzgitter auf 1 Kilometer. Ihr verliert dort mindestens 6 Minuten. Gute Fahrt.
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4: In Soltau zeigen die Thermometer 14 Grad, in Wietzendorf ebenfalls 14. Langwedel meldet 12 Grad. In der Nacht sinkt das Thermometer auf milde 13 Grad. So wird das Wetter morgen. Es erwartet euch ein Tag mit teils bewölktem Himmel und Regen. Bei anfangs 13 Grad. Im Laufe des Tages steigt das Thermometer auf bis zu 18 Grad an.

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1: Ich bin Tine Klimach. Kreml-Chef Putin hat die Warnungen vor einem womöglich baldigen Angriff Moskaus auf ein NATO-Land als Unsinn zurückgewiesen. Es sei eine bewusste Provokation, sagte Putin bei einem Treffen mit Vertretern großer internationaler Nachrichtenagenturen.
2: Putin warf dem Westen Desinformation vor, es gehe nur darum, vor den Bürgern höhere Verteidigungsausgaben zu rechtfertigen. Klar ist aber auch, dass Putin mit seinem Angriffskrieg gegen die Ukraine jedwedes Vertrauen im Westen verspielt hat. Bei dem Treffen hier in St. Petersburg mit Journalisten kritisierte er vor allem Deutschland für seine Waffenlieferungen an die Ukraine. Und er lobte die AfD, deren Vertreter sich hier beim Wirtschaftsforum für eine Wiederaufnahme von Gaslieferungen an Deutschland einsetzen. Putin sagte, dass Russland sofort wieder liefern könne. Aus St. Petersburg, Ulf Mauder.
1: Unionsfraktionschef Jens Spahn hat Gesundheitsministerin Wagen gegen Kritik an ihren Plänen zur finanziellen Stabilisierung der Pflegeversicherung verteidigt. Es sei ein notwendiger Schritt, sagte Spahn im ARD-Interview der Woche. Pflegeversicherung wie Krankenversicherung seien schlicht pleite. Nach den neuen Gesetzesplänen müssen sich Heimbewohner, Gutverdiener und Menschen ohne Kinder auf Mehrbelastungen einstellen. Sozialverbände kritisieren die Pläne scharf. Mit Streiks im Einzelhandel will die Gewerkschaft Verdi auch heute Druck in den laufenden Tarifverhandlungen machen. In verschiedenen Städten wie Berlin, Erfurt, Ingolstadt oder Saarbrücken sind Kundgebungen geplant. Für Kunden erwartet der Handelsverband keine großen Auswirkungen.
3: Ein Kompromiss im Tarifstreit ist weiter nicht in Sicht. Verdi fordert 7% mehr Geld für die Beschäftigten im Handel. Die Angebote der Arbeitgeber liegen noch deutlich darunter, auch wegen längerer Laufzeiten. Die Gewerkschaft spricht von einer Frechheit, zumal es den Konzern wirtschaftlich hervorragend gehe. Viele Beschäftigte wüssten aber gar nicht mehr, wie sie ihr tägliches Leben finanzieren sollen. Vor allem auch im Einzelhandel, wo besonders viele in Teilzeit arbeiten. Aus Berlin, Thomas Brockt.
1: Die Obduktion des als Temi bekannten Buckelwals auf dem Strand der dänischen Insel Anholt ist in den späten Abendstunden beendet worden. Eine klare Todesursache konnte das Expertenteam bei den Untersuchungen zunächst nicht feststellen. Etwa eine Verletzung sei nicht zu erkennen gewesen, hieß es. Klar ist nun auch, dass das Tier, wie bereits vermutet, ein Weibchen ist. Die Ergebnisse der entnommenen Proben werden erst in ein paar Monaten erwartet.
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4: Auf der A2 Richtung Dortmund ist die Fahrbahn zwischen Wunstorf-Kohlenfeld und Bad Nenndorf nach einem schweren Unfall mit einem Lastkraftwagen vollgesperrt. Der Stau ist bereits 1 Kilometer lang. Auf der A27 Richtung Bremen blockiert ein kaputter Schwertransport die Ausfahrt zum Rastplatz Mittelkempe. Gute Fahrt.
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4: In Buchholz haben wir aktuell 12 Grad. In Schneverdingen und Soltau sind es jeweils 14 Grad. In der Nacht sinkt das Thermometer auf milde 13 Grad. So wird das Wetter morgen. Es erwartet euch ein Tag mit teils bewölktem Himmel und Regen. Bei anfangs 13 Grad. Im Laufe des Tages steigt das Thermometer auf bis zu 18 Grad an.

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